0: Bewölkt im Nordwesten Richtung Osten und Südosten ziehen vereinzelt leichte Schauer durch. An den Küsten bleibt es recht windig, teilweise auch stürmisch. Den Tag über an den Alpen und im Vorland stark bewölkt und etwas Regen, der später nachlässt. Auch im Norden und Osten ein paar Schauer. Sonst verbreitet trocken. Am sonnigsten wird es im Süden und Südwesten. Die Temperatur steigt auf 18 bis 28 Grad.
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1: Ich bin Katrin Müller. Nach monatelangem Ringen hat sich die Bundesregierung auf eine Steuerreform geeinigt. Entlastet werden sollen kleine und mittlere Einkommen. Mehr Steuern soll im Gegenzug bezahlen, wer besonders viel verdient. Bundeskanzler Friedrich Merz sieht darin einen wichtigen Baustein beim Weg aus der Krise. Wirtschaftsverbände und Opposition sind dagegen wenig begeistert.
2: Eine Familie mit 2 Kindern und einem Jahreseinkommen von 60.000 Euro soll durch die Reform 600 Euro pro Jahr mehr übrig behalten, auch durch mehr Kindergeld. 10 Milliarden Euro kostet das unterm Strich, finanziert durch höhere Steuersätze für Spitzenverdiener, mehr Steuern auf Minijobs und dass Handwerkerrechnungen weniger stark von der Steuer abgesetzt werden können. Diese Reform ist viel zu klein und bringt letztlich nichts, sind sich Steuerzahlerbund, AfD und Grüne einig. Jan-Henner Reitze, Berlin.
1: Zum ersten Mal seit Mai hat Superbenzin der Sorte E10 im bundesweiten Tagesschnitt wieder mehr als 2 Euro gekostet. Am Dienstag, direkt nach dem Ende des Tankrabatts, schlug ein Liter des Kraftstoffs im Schnitt mit gut 2 Euro zu Buche. Das hat der ADAC jetzt mitgeteilt.
3: Auch wenn es nur 17 Cent pro Liter waren, die der Tankrabatt ausgemacht hat, dass jetzt wieder eine 2 vor dem Komma steht, ist bitter für Autofahrer. Im Vergleich zu Dienstag stiegen die Preise für E10 damit nach dem Tankrabatt um gut 9, Diesel um 10 Cent. Das ist zwar deutlich weniger als der weggefallene Steuerrabatt, allerdings hatten die Preise auch schon vorher zugelegt. Diana Kramer, Nachrichtenredaktion.
1: Die Gewerkschaft Verdi ruft in den laufenden Tarifverhandlungen im Handel wieder zu bundesweiten Warnstreiks auf. In Dortmund, Berlin, Wiesbaden, Hannover, Oldenburg, Braunschweig und Hamburg sind den Tag über zentrale Streikkundgebungen geplant. Welche Handelsunternehmen bestreikt werden, teilte Verdi nicht mit. Zuletzt standen unter anderem Kaufland und IKEA im Mittelpunkt. Die Auswirkungen der Ausstände bleiben für Kunden häufig überschaubar. Zum Sport. Nach dem WM aus der deutschen Nationalmannschaft soll die DFB-Spitze laut einem Medienbericht Julian Nagelsmann den Rücktritt nahegelegt haben. Die Bild berichtet über ein mehrstündiges Gespräch des Bundestrainers mit den Spitzenfunktionären des Verbands. Nagelsmann habe sich demnach Bedenkzeit erbeten. Der Deutsche Fußballbund äußerte sich dazu bislang nicht. Und bei der WM hat das Europameister Spanien ins Achtelfinale geschafft. Das Team gewann in Los Angeles 3:0 gegen Österreich. Zum Wetter, die aktuelle Vorhersage des Deutschen Wetterdienstes. Meist ist der Himmel klar oder locker bewölkt. Im Nordwesten Richtung Osten und Südosten ziehen vereinzelt leichte Schauer durch. An den Küsten bleibt es recht windig, teilweise auch stürmisch. Den Tag über an den Alpen und im Vorland stark bewölkt und etwas Regen, der später nachlässt. Auch im Norden und Osten ein paar Schauer, sonst verbreitet trocken. Am sonnigsten wird es im Süden und Südwesten. Die Temperatur steigt auf 18 bis 28 Grad.
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1: Ich bin Katrin Müller. Arbeitsverträge sollen länger befristet werden dürfen, Regeln zum Kündigungsschutz werden gelockert. Das sind Teile der Reformen, auf die sich Union und SPD geeinigt haben. Außerdem will die Bundesregierung Regelungen zu Krankschreibungen verschärfen. Wer sich krank meldet, soll schon ab dem ersten Tag eine Bescheinigung vom Arzt vorlegen. Die Krankschreibung per Telefon fällt weg. Ärztevertreter und Opposition sind empört.
2: Wer hustet, gehört ins Bett und nicht ins Wartezimmer einer Arztpraxis, um sich krankschreiben zu lassen. Ob Kassenärztliche Bundesvereinigung, Hausärzteverband oder Grüne und Linkspartei, die offizielle Krankschreibung ab dem 1. statt wie bisher ab dem 4. Krankheitstag wird als Schikane kritisiert. Geändert werden soll die Vorgabe dazu im Entgeltfortzahlungsgesetz. Arbeitgebern und Gewerkschaften die Möglichkeit bleiben, etwa in Tarifverträgen weiter die alte Regelung zu vereinbaren. Unklar ist noch, ab wann die Änderung genau greifen soll. Jan-Henna Reitze, Berlin.
1: Die Gewerkschaft Verdi ruft in den laufenden Tarifverhandlungen im Handel auch heute wieder zu bundesweiten Warnstreiks auf. In Dortmund, Berlin, Wiesbaden, Hannover, Oldenburg, Braunschweig und Hamburg sind demnach zentrale Streikkundgebungen geplant. Welche Handelsunternehmen bestreikt werden, teilte Verdi nicht mit. Zuletzt standen unter anderem Kaufland und IKEA im Mittelpunkt. Staualarm auf Autobahnen. Mit Bremen, Niedersachsen, Sachsen, Sachsen-Anhalt, Schleswig-Holstein und Thüringen starten die nächsten Bundesländer in die Sommerferien. Die Autoclubs ACE und ADAC rechnen mit der nächsten großen Reisewelle. Schon ab dem Mittag kann es voll werden.
3: Von den Küsten zu den Alpen bis runter zum Mittelmeer. Ohne Stau kommt an diesem Wochenende keiner durch, warnt der ADAC. Für den Nachmittag bis in den Abend hinein dürften Autofahrer viel Geduld brauchen. Neben dem Feierabendverkehr sorgen auch die mehr als 1000 Dauerbaustellen für Probleme. Hinzu kommen zusätzliche Sperrungen, etwa durch Blow-ups durch die Hitzewelle von letzter Woche. Tanja Wagner, Nachrichtenredaktion.
1: Zum Fußball. Bei der WM hat sich Portugal gegen Kroatien mit 2:1 durchgesetzt und steht im Achtelfinale. Dort trifft das Team auf Europameister Spanien. Die Spanier hatten im 16. Finale zuvor 3:0 gegen Österreich gewonnen. Zum Wetter. Die aktuelle Vorhersage des Deutschen Wetterdienstes. Meist ist der Himmel klar oder locker bewölkt. Im Nordwesten Richtung Osten und Südosten ziehen vereinzelt leichte Schauer durch. An den Küsten bleibt es recht windig, teilweise auch stürmisch. Den Tag über an den Alpen und im Vorland stark bewölkt und etwas Regen, der später nachlässt. Auch im Norden und Osten ein paar Schauer. Sonst verbreitet trocken. Am sonnigsten wird es im Süden und Südwesten. Die Temperatur steigt auf 18 bis 28 Grad.
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1: Ich bin Katrin Müller. Mit Steuerentlastungen von 10 Milliarden Euro, flexibleren Arbeitsverträgen und massivem Abbau von Bürokratie wollen Union und SPD Deutschland aus der Krise führen. Im Koalitionsausschuss verständigten sich die Spitzen der Regierungsparteien auf ein Reformpaket mit 34 Punkten, das auch die bereits in die Wege geleiteten Reformen in den Bereichen Rente und Gesundheit umfasst. Kanzler Friedrich Merz hat dazu im ZDF Stellung bezogen.
2: Wir haben damit einen Kompromiss gemacht. Das haben ja auch viele gesagt, die in diesem Bereich verdienen. Macht das, das können wir bezahlen. Wir entlasten dafür die unteren und mittleren Einkommen.
1: Merz hofft, dass die Konjunktur auch durch die Reformen wieder Fahrt aufnimmt und das Wachstum im kommenden Jahr mehr als 1% beträgt. Der Deutsche Wetterdienst hat den vorläufigen Temperaturrekord der jüngsten Hitzewelle nach oben korrigiert. Demnach wurden am vergangenen Samstag in Möckern-Drewitz in Sachsen-Anhalt 41,8 Grad gemessen und damit 0,1 Grad mehr als zunächst im brandenburgischen Koschen-Neiße-Münde. Grund ist nach Angaben des DWD eine nachträglich entdeckte Messlücke. Das Aus von Julian Nagelsmann als Bundestrainer der Fußballnationalmannschaft rückt offenbar näher. Wie die Bild berichtet, soll die DFB-Spitze Nagelsmann in einer dreistündigen Sitzung in Frankfurt einen Rücktritt nahegelegt haben. Das DFB-Team war bei der WM Anfang der Woche im 16. Finale an Paraguay gescheitert.
3: Julian Nagelsmann soll sich Bedenkzeit erbeten haben, aber alles klingt danach, als ob seine Ablösung beschlossene Sache ist. Das meldet auch die Frankfurter Rundschau. Angeblich soll bis zum Wochenende alles durch sein. Vom DFB kam bisher keine Erklärung dazu. Nagelsmanns Vertrag läuft noch bis 2028. Als möglicher Nachfolger wird ja Jürgen Klopp heiß gehandelt. Thomas Thonfeld, Sportredaktion.
1: Bei der WM hat sich Portugal gegen Kroatien mit 2:1 durchgesetzt und steht damit im Achtelfinale. Dort trifft das Team auf Europameister Spanien. Die Spanier hatten im 16. Finale zuvor 3:0 gegen Österreich gewonnen. Zum Tennis. Alexander Zverev steht beim Tennisturnier in Wimbledon in der 3. Runde. Der French Open-Sieger gewann gegen den Franzosen Valentin Royer in 3 Sätzen. Ebenfalls weiter ist Jan-Lennard Struff. Er setzte sich in 5 Sätzen gegen den US-Amerikaner Brandon Nakashima durch. Zum Wetter, die aktuelle Vorhersage des Deutschen Wetterdienstes. Meist ist der Himmel klar oder locker bewölkt. Im Nordwesten Richtung Osten und Südosten ziehen vereinzelt leichte Schauer durch. An den Küsten bleibt es recht windig, teilweise auch stürmisch. Den Tag über an den Alpen und im Vorland stark bewölkt und etwas Regen, der später nachlässt. Auch im Norden und Osten ein paar Schauer. Sonst verbreitet trocken. Am sonnigsten wird es im Süden und Südwesten. Die Temperatur steigt auf 18 bis 28 Grad.
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4: Guten Morgen, wir haben es 5:15 heute am Freitag, am 3. Juli. Ich wünsche Ihnen schon mal einen schönen Start Richtung Wochenende. Also ich meine, das ist ja jetzt zum Greifen nah. So, und jetzt dauert sie noch knapp 2 Wochen. Die Fußballweltmeisterschaft in den USA, Kanada und Mexiko. Und auch wenn unsere deutschen Jungs schon längst wieder zu Hause sind, beziehungsweise im Urlaub, sie gewinnen natürlich auch heute Morgen nochmal ihr WM-Barbecue-Paket von Fleischer und der Koch. Dafür einfach reinklicken, radiopaloma.de, 7:40 Uhr. Ich ziehe mir den nächsten Gewinner oder die nächste Gewinnerin. Und jetzt starten wir erstmal ganz entspannt in unseren Morgen mit Simone. Hier ist endlich wieder Sommer.

0: 20 nach 5. Schönen guten Morgen.
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0: Und heute Morgen geht es um Matthias Reim.
3: Und ich lieb dich. Ich lieb dich nicht.
0: Ja, das ist wirklich ein Song, der Musikgeschichte schrieb. Und das dazugehörige Album, das schrieb ebenfalls Musikgeschichte. Reim heißt es. Es war Matthias' Debütalbum damals. Und genau mit diesem Album feiert Matthias jetzt großes Jubiläum auf seiner Jubiläumstour. Und da erwartet die Fans etwas ganz Besonderes. Denn es werden alle 10 Songs des Albums Reim erstmals live in voller Länge und in originaler Reihenfolge präsentiert. Und natürlich wird auch die Hymne laufen, um die es ja geht. Verdammt, ich lieb dich. Und Matthias, der hat diesen Song schon so oft gesungen, aber er liebt ihn jedes Mal ein kleines bisschen mehr, wie er jetzt verraten hat.
4: Ich liebe den Song immer mehr. Ich spiele den seit über 35 Jahren live und inzwischen vereint er Generationen. Und ich hatte gerade im Moment, ich habe draußen einen Espresso getrunken vor dem Hotel und da kam jemand vorbei und fragte nach dem Selfie. Da sag ich, klar, mache ich. Da saßen zwei junge Mädchen, ich schätze mal so 17, 18, um den Dreh, ja, und guckten mich an und sagten, wer sind Sie? Und ich gucke sie an und sage, du kennst mich nicht, aber du kennst meinen Song. Mir gesagt, verdammt, ich liebe dich. Oh, hat die gesagt, fingen sie sofort an zu singen. Dann wollten sie auch ein Foto. Meinen Namen wussten sie nicht. Dieser Song verbindet Generationen. Jeder kennt ihn. Und wenn wir ihn live spielen, ist das so eine Magie. Wirklich zwischen von Enkelkind bis Großmutter und alles dazwischen. Und alle singen gemeinsam. Diese Hymne. Also das ist, ich liebe ihn.
0: Ja, und wenn man das so hört, da hat man doch eigentlich auch direkt Bock, das Ganze live zu erleben. Und das können Sie, denn Matthias, der ist noch das ganze Jahr über auf großer Jubiläumstour, präsentiert von Radio Paloma, worauf wir natürlich ganz besonders stolz sind. 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
1: Ich bin Katrin Müller. Mit Steuerentlastungen von 10 Milliarden Euro, flexibleren Arbeitsverträgen und massivem Abbau von Bürokratie wollen Union und SPD Deutschland aus der Krise führen. Im Koalitionsausschuss verständigten sich die Spitzen der Regierungsparteien auf ein Reformpaket mit 34 Punkten, das auch die bereits in die Wege geleiteten Reformen in den Bereichen Rente und Gesundheit umfasst. Kanzler Friedrich Merz hat dazu im ZDF Stellung bezogen.
2: Wir haben damit einen Kompromiss gemacht. Das haben ja auch viele gesagt, die in diesem Bereich verdienen. Macht das, das können wir bezahlen. Wir entlasten dafür die unteren und mittleren Einkommen.
1: Merz hofft, dass die Konjunktur auch durch die Reformen wieder Fahrt aufnimmt und das Wachstum im kommenden Jahr mehr als 1% beträgt. Der Deutsche Wetterdienst hat den vorläufigen Temperaturrekord der jüngsten Hitzewelle nach oben korrigiert. Demnach wurden am vergangenen Samstag in Möckern-Drewitz in Sachsen-Anhalt 41,8 Grad gemessen und damit 0,1 Grad mehr als zunächst im brandenburgischen Groschen-Neiße-Münde. Grund ist nach Angaben des DWD eine nachträglich entdeckte Messlücke. Das Aus von Julian Nagelsmann als Bundestrainer der Fußballnationalmannschaft rückt offenbar näher. Wie die Bild berichtet, soll die DFB-Spitze Nagelsmann in einer dreistündigen Sitzung in Frankfurt einen Rücktritt nahegelegt haben. Das DFB-Team war bei der WM Anfang der Woche im 16. Finale an Paraguay gescheitert.
3: Julian Nagelsmann soll sich Bedenkzeit erbeten haben, aber alles klingt danach, als ob seine Ablösung beschlossene Sache ist. Das meldet auch die Frankfurter Rundschau. Angeblich soll bis zum Wochenende alles durch sein. Vom DFB kam bisher keine Erklärung dazu. Nagelsmanns Vertrag läuft noch bis 2028. Als möglicher Nachfolger wird ja Jürgen Klopp heiß gehandelt. Thomas Thonfeld, Sportredaktion.
1: Bei der WM hat sich Portugal gegen Kroatien mit 2:1 durchgesetzt und steht damit im Achtelfinale. Dort trifft das Team auf Europameister Spanien. Die Spanier hatten im 16. Finale zuvor 3:0 gegen Österreich gewonnen. Zum Tennis. Alexander Zverev steht beim Tennisturnier in Wimbledon in der dritten Runde. Der French Open-Sieger gewann gegen den Franzosen Valentin Royer in 3 Sätzen. Ebenfalls weiter ist Jan-Lennard Struff. Er setzte sich in 5 Sätzen gegen den US-Amerikaner Brandon Nakashima durch. Zum Wetter, die aktuelle Vorhersage des Deutschen Wetterdienstes. Meist ist der Himmel klar oder locker bewölkt. Im Nordwesten Richtung Osten und Südosten ziehen vereinzelt leichte Schauer durch. An den Küsten bleibt es recht windig, teilweise auch stürmisch. Den Tag über an den Alpen und im Vorland stark bewölkt und etwas Regen, der später nachlässt. Auch im Norden und Osten ein paar Schauer. Sonst verbreitet trocken. Am sonnigsten wird es im Süden und Südwesten. Die Temperatur steigt auf 18 bis 28 Grad.
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4: Guten Morgen, wir haben es kurz nach 5:30. Ich wünsche Ihnen einen schönen Start in den Tag. Ja, heute ist der 3. Juli und wir wissen ja, es gibt jede Menge kuriose Feiertage. Und heute, an diesem 3., ist der Ehrentag der Klimaanlage. Ich will mich jetzt nicht aus dem Fenster lehnen, aber ich könnte mir fast vorstellen, dass der Ehrentag der Klimaanlage in diesem Sommer noch öfter gefeiert werden muss. In diesem Sinne starten Sie gut in Ihr Wochenende jetzt mit Nino de Angelo zusammen mit Marina Marx. Sie ist Bella Italia e Amore. We'll be right back.

0: Guten Morgen, wir haben es 5.42 Uhr.
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0: Es ist Donnerstag, das heißt, wir schauen in die Kinos, denn es laufen wieder jede Menge neue Streifen an und da kehren kleine gelbe Monster zurück mit ganz berühmten Synchronstimmen und es gibt jede Menge Wohlfühl-Vibes. Ronny Thorau aus der Radio Paloma Redaktion hat für uns die Filmstarts der Woche.
2: Seit mehr als 15 Jahren tummeln sich die kleinen gelben Männchen mit der eigenwilligen Sprache jetzt schon im Kino, mal als Sidekicks, mal als Hauptrollen. Minions and Monster ist nun schon ihr 7. Filmstreich.
3: In Hollywood haben die neuen Leinwandstars das Gesicht der Filmindustrie für alle Zeiten verändert.
2: Dieses Mal verschlägt es die Minions ins alte Hollywood, was nicht nur zu Chaos, sondern auch für einige schöne Gags und Verbeugungen vor der Filmgeschichte sorgt.
4: Buddy.
5: Oh, Humphrey.
4: Pinata. Carbonara. Lasagna.
2: Dass Wandern helfen kann, seinen Weg im Leben neu zu finden, haben schon viele Filme gezeigt. In Die Camino-Therapie laufen ein jugendlicher Straftäter und eine Lehrerin, deren Leben aus den Fugen geraten ist, den berühmten Jakobsweg.
6: Wo kommt ihr her?
7: Brest.
8: Mulhouse.
9: Oslo.
10: Aus dem Knast.
2: Der Film erfindet das Genre nicht neu, vermeidet aber Postkartenbilder und religiöse Klischees.
11: Ich bin vorbestraft und mehrfach verurteilt. Der Jakobsweg ist meine letzte Chance.
12: Ich bin Lehrerin an einer Schule. Ich kenne diese Kids. Seit 15 Jahren gebe ich ihnen eine zweite Chance. Einen Teenager alleine begleiten? Ja, das schaffe ich.
2: In The Piano Tuner geht es um einen Klavierstimmer in New York, der überempfindlich gegenüber Geräuschen geworden ist, was ihn aber zum Talent für Safe-Knacken macht.
13: Wie lange brauchen Sie noch? Es ist laut.
14: So lange, wie wir brauchen. Es sei denn, du öffnest den Safe. Heilige Scheiße.
2: Die Mischung ist nicht leicht einzuordnen, irgendwas zwischen Gangsterfilm, Komödie, aber auch Romanze. Mit wunderbaren Schauspielern, inklusive Hollywood-Allstar Dustin Hoffman.
15: Die Toilette ist undicht, ich gebe Ihnen 100 extra.
16: Was sagt sie?
17: Sie will, dass wir die Toilette reparieren.
2: Ein ruhiger Film mit vielen kleinen magischen Momenten, der einen mit vielen Glücksgefühlen aus dem Kino entlässt.
18: Wir sind Klavierstimmer, wir reparieren Klaviere.
15: 200.
18: Höre ich 500?
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0: Nina Mondschein, wo sind all die guten Männer hin? Hier auf Radio Paloma, 100% deutscher Schlager. Wir haben es 5.52 Uhr. 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Im Koalitionsausschuss verständigten sich Union und SPD auf ein Reformpaket, was Deutschland aus der Krise helfen soll. Wie das im Einzelnen aussieht, das erfahren Sie gleich hier bei uns in den Radio Paloma Nachrichten um 6 Uhr. Und bis dann schauen wir natürlich noch, was dieser 3. Juli für uns bereithält. Hier ist für Sie der Blick in die Sterne.
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2: Sie sind heute besonders fantasievoll, driften mit den Gedanken gerne mal ab und träumen vor sich hin. Aber Sie sind auch sehr aufmerksam und lassen sich gern auf andere ein.
1: Stier.
2: Sie sind in bester Stimmung und haben Lust, mal etwas Besonderes zu erleben. Deswegen durchbrechen Sie heute die normalen Routinen und kümmern sich darum, dass es mal anders läuft als sonst.
1: Zwillinge.
2: Sie sind besonders offen für neues Gedankengut, speziell im technischen Bereich meistern Sie Herausforderungen relativ leicht, denn ein wacher Geist lässt Sie Lösungen für Probleme finden.
1: Krebs.
2: Passen Sie auf, dass Sie Ihren Partner nicht zu sehr provozieren. Entweder sind Sie heute ausgesprochen konfliktfreudig oder Ihr Gegenüber reizt Sie, bis Sie heftig reagieren. Streit liegt geradezu in der Luft.
1: Löwe.
2: Ihr Selbstvertrauen ist gestärkt. Sie überblicken Ihren Lebensweg mit außergewöhnlicher Klarheit und können so die nächsten Ziele und Schritte planen.
1: Jungfrau.
2: Ihre Gedanken lassen sich nun mehr von Ihrem warmen Herzen leiten als von sachlicher Rationalität. Ein toller Tag für innige Gespräche mit Ihren Mitmenschen.
1: Waage.
2: Was auch immer Sie heute vorhaben, Sie tun es mit Herz. Sie handeln gefühlvoll, vielleicht sogar mit einer kindlichen Spontanität. Vermutlich ist Ihnen jede Arbeit recht.
1: Skorpion.
2: Heute haben Sie viel Energie und das kann Sie veranlassen, die Fesseln des Alltags zu sprengen. Nutzen Sie die Chance und verändern Sie, was Ihnen nicht passt. Es wird Ihnen gut tun.
1: Schütze.
2: Auch wenn heute einiges schief läuft, keine Sorge. Sie reagieren ungeschickt oder aggressiv und handeln sich dabei eine Menge Ärger ein. Morgen ist der Spuk vorbei.
1: Steinbock.
2: Für wichtige Entscheidungen ist das heute nicht der richtige Tag, denn Sie haben gerade keinen allzu klaren Durchblick. Vielmehr sehen Sie viel positiver, als es eigentlich ist.
1: Wassermann.
2: Sie brauchen unbedingt frischen Wind. Sonst kann die innere Ungeduld überhand nehmen und sich in unpassenden Momenten entladen. Probieren Sie einfach einmal etwas Neues aus.
1: Fische.
2: Die Gefühle sind Ihnen heute ins Gesicht geschrieben. Sie brauchen Gelegenheit, um sich einfach nach Lust und Laune gehen lassen zu können. Das macht Spaß und tut gut.
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1: Ich bin Diana Kramer. Arbeitsverträge sollen länger befristet werden dürfen, Regeln zum Kündigungsschutz werden gelockert. Das sind Teile der Reformen, auf die sich Union und SPD geeinigt haben. Außerdem will die Bundesregierung Regelungen zu Krankschreibungen verschärfen. Wer sich krank meldet, soll schon ab dem ersten Tag eine Bescheinigung vom Arzt vorlegen. Die Krankschreibung per Telefon fällt weg. Ärztevertreter und Opposition sind empört.
2: Wer hustet, gehört ins Bett und nicht ins Wartezimmer einer Arztpraxis, um sich krankschreiben zu lassen. Ob Kassenärztliche Bundesvereinigung, Hausärzteverband oder Grüne und Linkspartei, die offizielle Krankschreibung ab dem ersten statt wie bisher ab dem vierten Krankheitstag wird als Schikane kritisiert. Geändert werden soll die Vorgabe dazu im Entgeltfortzahlungsgesetz. Arbeitgebern und Gewerkschaften die Möglichkeit bleiben, etwa in Tarifverträgen weiter die alte Regelung zu vereinbaren. Unklar ist noch, ab wann die Änderung genau greifen soll. Jan-Henner Reitze, Berlin.
1: Mit Bremen, Niedersachsen, Sachsen, Sachsen-Anhalt, Schleswig-Holstein und Thüringen starten heute die nächsten Bundesländer in die Sommerferien. Die Autoclubs ACE und ADAC rechnen schon ab dem Mittag mit der nächsten großen Reisewelle.
3: Von den Küsten zu den Alpen bis runter zum Mittelmeer. Ohne Stau kommt an diesem Wochenende keiner durch, warnt der ADAC. Für den Nachmittag bis in den Abend hinein dürften Autofahrer viel Geduld brauchen. Neben dem Feierabendverkehr sorgen auch die mehr als 1000 Dauerbaustellen für Probleme. Hinzu kommen zusätzliche Sperrungen, etwa durch Blow-ups durch die Hitzewelle von letzter Woche. Ähnlich kritisch sehen die Autoclubs die Lage morgen Vormittag. Erst für Sonntag rechnen ADAC und ACE mit einer entspannteren Situation. Tanja Wagner, Nachrichtenredaktion.
1: Im Tarifstreit des Handels ruft die Gewerkschaft Verdi erneut zu bundesweiten Warnstreiks auf. Betroffen sein können unter anderem Supermärkte, Möbelhäuser und andere Einzelhändler. Verdi fordert für die Beschäftigten 7% mehr Lohn, mindestens aber 225 Euro im Monat. Die Arbeitgeber verweisen darauf, dass die Versorgung der Kunden trotz der Streiks gesichert sei. Zum Fußball. Bei der Weltmeisterschaft hat sich Portugal gegen Kroatien mit 2:1 durchgesetzt und steht im Achtelfinale. Dort trifft das Team auf Europameister Spanien. Die Spanier hatten im 16. Finale zuvor 3:0 gegen Österreich gewonnen. Zum Wetter. Die Vorhersage des Deutschen Wetterdienstes. Im Norden und Osten heute vereinzelt Schauer. Im Süden kann es vor allem an den Alpen nass werden. Ansonsten überwiegend trocken bei Temperaturen bis 28 Grad im Süden und Südwesten. Im Rest des Landes 18 bis 25 Grad maximal. Morgen in der Südhälfte sonnig bei über 30 Grad. Im Norden und Osten dagegen oft bewölkt mit Schauern und Temperaturen um 20 bis 24 Grad.
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4: Einen schönen guten Morgen. Wir haben es kurz nach 6:03 genauer gesagt. Heute an diesem Freitagmorgen am 3. Juli und heute Morgen 7.40 Uhr kann sich nochmal jemand freuen, denn heute gibt es natürlich nochmal ein WM-Barbecue-Paket zu gewinnen von Fleischer und der Koch für den perfekten WM-Grill-Sommerabend oder auch einfach nur so Grillabend. 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

0: Michelle, richtig oder falsch, hier auf Radio Paloma, 100% deutscher Schlager zum Start an diesem Freitagmorgen. Wir haben 6 Uhr und 10 Minuten. Ja, und es ist auch das Top-Thema heute Morgen, das Reformpaket der Bundesregierung. Gestern wurde es bei einer Pressekonferenz vorgestellt und eigentlich dient es dazu, Deutschland wieder auf Kurs zu bringen. Aber für uns Arbeitnehmer hört sich es erstmal nicht so doll an, muss ich ganz ehrlich sagen. Also Arbeitsverträge sollen länger befristet werden dürfen, Regeln zum Kündigungsschutz werden gelockert und die zu den Krankschreibungen verschärft. Ja, was das jetzt im Einzelnen bedeutet, das besprechen wir mit Jan-Henner Reitze aus der Radio Paloma Redaktion. Einen schönen guten Morgen.
1: Schönen guten Morgen.
0: So Jan, was sind denn zusammengefasst die wichtigsten Reformen, die Bundeskanzler Merz und seine Regierung da jetzt vereinbart haben?
2: Es kommt eine Steuerreform, von der Menschen mit einem Jahreseinkommen von bis zu 60.000 Euro profitieren sollen, insbesondere Familien mit Kindern. Mhm. Alle 33 Vorschläge der Rentenkommission sollen bis Ende des Jahres in Gesetze umgesetzt sein. Mhm. Größter Aufreger ist, dass Arbeitnehmer künftig schon ab dem ersten Krankheitstag eine Bescheinigung vom Arzt vorlegen sollen. All diese Pläne haben ein Ziel, sagt Kanzler Merz.
3: Wir wollen Deutschland wieder flott kriegen.
2: Klar ist der Regierung aber auch, dass noch weitere Reformen nötig sein werden.
0: Okay, wenn man aber so auf die Reaktion schaut, kann man sagen, also Arbeitgeber sind die Gewinner, die sind zufrieden, aber Arbeitnehmer und die Gewerkschaften, die sind eindeutig die Verlierer, oder?
2: Dieses Paket ist ein längst überfälliger Kurswechsel, das sagt Arbeitgeberpräsident Dulger, fügt aber auch hinzu, dass zum Beispiel noch etwas gegen hohe Lohnnebenkosten, also für Rente, Krankenkasse und Pflege, getan werden müsse. Mhm. Gewerkschaften und auch andere Stimmen bemängeln, dass Einschnitte zu sehr zulasten der normal arbeitenden Bevölkerung gehen würden. Mhm. Vor allem kritisiert wird die verpflichtende Krankschreibung schon am ersten Krankheitstag, auch weil die Änderung suggeriert, dass im Moment niemand Lust hat zu arbeiten und lieber krank feiert.
0: Ja, so kommt es natürlich ein bisschen an, ne? Wie sicher ist es denn, dass diese Änderungen tatsächlich wirklich durchkommen?
2: Schon beim Rentenpaket haben Kanzler Merz und die Regierung insgesamt ja ihre Strategie geändert und nach der Übergabe der 33 Reformvorschläge der Rentenkommission gleich gesagt, wir machen das komplett genau so und nicht anders, auch um zu vermeiden, dass ob von internen oder Lobbyverbänden so laut Änderungen verlangt werden, dass am Ende keine wirkliche Reform mehr übrig bleibt. Mhm. Mal sehen, ob Merz und seine Regierung das durchhalten bei der Rente, aber auch jetzt bei den neu angekündigten Änderungen.
0: Ja, wir sind auf jeden Fall sehr gespannt. Vielen Dank erstmal nochmal für die Zusammenfassung, Jan-Henner Reitze aus der Radio Paloma Redaktion.
2: Bitteschön.
0: So, und damit haben wir es jetzt 6 Uhr und 12 Minuten und wir feiern hier gleich bei Radio Paloma eine Songpremiere. Denn Prince Damien, der ist ja nicht nur Bandmitglied bei Team 5, nein, er ist auch Solokünstler und er hat eine neue Single am Start. Ach, so heißt die. Und was es mit diesem Song auf sich hat, das klären wir gleich ganz ausführlich hier bei uns nach Tanja Lasch und jetzt Jürgen Drews. Schönen guten Morgen.

0: hier ist Tanja Lasch auf Radio Paloma und dies ist mein aktueller neuer Titel. Viel Spaß.
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0: Tanja Lasch, gib unserer Liebe keinen Namen hier auf Radio Paloma. 100% deutscher Schlager, die neuen deutschen Schlager, die hören Sie hier bei uns immer zuerst. Wir haben es gleich 20 nach 6. Ja, und diese Fußball-Weltmeisterschaft beschäftigt uns als Deutsche weiterhin, denn der DFB, der hat sich wohl geäußert. Er möchte Julian Nagelsmann als Bundestrainer ganz offensichtlich nicht länger halten. Das zumindest berichtet die Bild-Zeitung. Wie viel dahinter steckt, das weiß Fabian Schaffer aus der Radio Paloma-Redaktion.
1: DFB-Präsident Neundorf, Sportdirektor Völler, Liga-Boss Watzke und DFB-Geschäftsführer Rettig sollen mit Nagelsmann in Frankfurt zusammengekommen sein, 3 Tage nach dem blamablen WM-Aus gegen Paraguay. Dort sollen sie ihm den Rücktritt nahegelegt haben. Der 38-Jährige soll sich Bedenkzeit erbieten haben. Schließlich geht es um viel Geld. Nagelsmanns Vertrag läuft noch bis zur EM in 2 Jahren. Pro Jahr soll er rund 7 Millionen Euro verdienen. Als möglicher Nachfolger wird Jürgen Klopp gehandelt.
0: Ja, da gibt es ja schon aktuelle Umfragen, ne, dass auch die Mehrheit der Deutschen tatsächlich sagt, also Jürgen Klopp könnten sie sich sehr gut als Bundestrainer vorstellen. Ich muss sagen, noch besser fände ich eine Mannschaft, die so gut ist wie die französische. Aber das ist ein anderes Thema.
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0: Und heute Morgen geht es um Prinz Damien. Ja, so kennen wir ihn, Prinz Damien, als Bandmitglied von Team 5. Aber Prinz Damien, der ist natürlich auch Solokünstler, hat jetzt eine eigene Single am Start. Und diese Single, die hat eine ganz besondere Geschichte, wie er uns in unserer ganz neuen Folge von unserem Videopodcast Keiner ist schlagerfrei verraten hat.
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0: 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Na, und jetzt wollen wir natürlich alle wissen, wie dieser Song klingt. Ach, so heißt er und so klingt er.

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1: Ich bin Diana Kramer. Arbeitsverträge sollen länger befristet werden dürfen, Regeln zum Kündigungsschutz werden gelockert. Das sind Teile der Reformen, auf die sich Union und SPD geeinigt haben. Außerdem will die Bundesregierung Regelungen zu Krankschreibungen verschärfen. Wer sich krank meldet, soll schon ab dem ersten Tag eine Bescheinigung vom Arzt vorlegen. Die Krankschreibung per Telefon fällt weg. Ärztevertreter und Opposition sind empört.
2: Wer hustet, gehört ins Bett und nicht ins Wartezimmer einer Arztpraxis, um sich krankschreiben zu lassen. Ob Kassenärztliche Bundesvereinigung, Hausärzteverband oder Grüne und Linkspartei, die offizielle Krankschreibung ab dem ersten statt wie bisher ab dem vierten Krankheitstag wird als Schikane kritisiert. Geändert werden soll die Vorgabe dazu im Entgeltfortzahlungsgesetz. Arbeitgebern und Gewerkschaften die Möglichkeit bleiben, etwa in Tarifverträgen weiter die alte Regelung zu vereinbaren. Unklar ist noch, ab wann die Änderung genau greifen soll. Jan-Henner Reitze, Berlin.
1: Mit Bremen, Niedersachsen, Sachsen, Sachsen-Anhalt, Schleswig-Holstein und Thüringen starten heute die nächsten Bundesländer in die Sommerferien. Die Autoclubs ACE und ADAC rechnen schon ab dem Mittag mit der nächsten großen Reisewelle.
3: Von den Küsten zu den Alpen bis runter zum Mittelmeer. Ohne Stau kommt an diesem Wochenende keiner durch, warnt der ADAC. Für den Nachmittag bis in den Abend hinein dürften Autofahrer viel Geduld brauchen. Neben dem Feierabendverkehr sorgen auch die mehr als 1000 Dauerbaustellen für Probleme. Hinzu kommen zusätzliche Sperrungen, etwa durch Blow-ups durch die Hitzewelle von letzter Woche. Ähnlich kritisch sehen die Autoclubs die Lage morgen Vormittag. Erst für Sonntag rechnen ADAC und ACE mit einer entspannteren Situation. Tanja Wagner, Nachrichtenredaktion.
1: Im Tarifstreit des Handels ruft die Gewerkschaft Verdi erneut zu bundesweiten Warnstreiks auf. Betroffen sein können unter anderem Supermärkte, Möbelhäuser und andere Einzelhändler. Verdi fordert für die Beschäftigten 7% mehr Lohn, mindestens aber 225 Euro im Monat. Die Arbeitgeber verweisen darauf, dass die Versorgung der Kunden trotz der Streiks gesichert sei. Zum Fußball. Bei der Weltmeisterschaft hat sich Portugal gegen Kroatien mit 2:1 durchgesetzt und steht im Achtelfinale. Dort trifft das Team auf Europameister Spanien. Die Spanier hatten im 16. Finale zuvor 3:0 gegen Österreich gewonnen. Zum Wetter, die Vorhersage des Deutschen Wetterdienstes. Im Norden und Osten heute vereinzelt Schauer, im Süden kann es vor allem an den Alpen nass werden. Ansonsten überwiegend trocken bei Temperaturen bis 28 Grad im Süden und Südwesten, im Rest des Landes 18 bis 25 Grad maximal. Morgen in der Südhälfte sonnig bei über 30 Grad, im Norden und Osten dagegen oft bewölkt mit Schauern und Temperaturen um 20 bis 24 Grad.
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4: Guten Morgen, wir haben es kurz nach 6:30, 6.33 Uhr genauer gesagt, heute an diesem Freitag. So, und es gibt eine kuriose Meldung aus Italien vor der Küste der Toskana, also im Mittelmeer. Da ist ein 5-jähriger Junge mit seinem Paddleboard rausgeschwommen, mit seiner Taucherbrille. Ja, und plötzlich kam der kleine Junge weinend und völlig aufgelöst zurück an den Strand gerannt zu seinem Papa und hat nur gesagt, Papa, da ist ein riesengroßer Fisch im Wasser. Er hat nämlich mit seiner Taucherbrille ins Wasser geguckt und plötzlich starren ihn da die Augen eines 5 Meter Hais an. Ist aber alles gut gegangen. Der Hai, der war gar nicht mehr am Leben. Aber die Situation allein für diesen kleinen Jungen, die muss furchtbar gewesen sein. Aber ich glaube, jeder von uns kennt das, oder? Wenn man im Meer ist, über die dunklen Stellen, da schwimmt man immer ganz besonders schnell. Kriegt richtig Gänsehaut.

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0: Christina Bach und Antonio um 6.41 Uhr.
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0: So, die Urlaubszeit hat begonnen und was im Koffer nicht fehlen darf, neben all den klassischen Dingen wie Sonnencreme und Badesachen, ist das Handy. Das Handy ist wirklich unser ständiger Begleiter, aber ich meine, klar, gerade im Urlaub ist es auch super praktisch, ne? Also wenn ich den Weg mal nicht weiß oder wenn ich mir mal was übersetzen muss. Aber kleines Problem, obwohl ich eigentlich abschalten möchte, habe ich dieses Ding doch immer wieder in der Hand. Ich checke doch die Nachrichten, ich checke doch Social Media. Aber wie wir vielleicht unseren Urlaub ein bisschen handyfreier gestalten können, das wollen wir heute Morgen mal klären und das machen wir mit Tim Schmermbeck aus der Radio Paloma Redaktion. Einen schönen guten Morgen.
2: Guten Morgen.
0: So Tim, ich bin am schönsten Strand im Urlaub, könnte mich eigentlich entspannen und merke dann aber, ich habe irgendwie doch ständig das Handy in der Hand. Was kann ich denn dann tun?
2: Dabei kann schon ein einfacher Trick helfen. Die britische Psychologin Wendy Wood, die hat aktuell einen Artikel in der renommierten Fachzeitschrift Psychologie heute und empfiehlt zum Beispiel, jedes Mal, wenn ich mein Handy in die Hand nehme, dann muss ich ein Familienmitglied anrufen. Mhm. Ja, und wenn das dann eine neue Gewohnheit wird, überlege ich mir vielleicht zweimal, ob ich jetzt wirklich zum Handy greifen muss. Mhm. Positiver Nebeneffekt, auch die Oma freut sich, wenn ich mich mal wieder melde.
0: Das stimmt allerdings. Aber ich meine, jeder von uns kennt das, ne? Da sitzt man da irgendwie und scrollt so völlig gedankenlos durch irgendwie Instagram oder, ja, weiß ich nicht, durch irgendwelche Nachrichten. Gibt es denn da auch Tipps dagegen?
2: Da hilft es einmal laut auszusprechen, was man gerade macht. Also in dem Fall, ich scrolle gerade ziellos durch Instagram oder TikTok. Mhm. Das klingt dann oft so albern, dass ich das Handy sofort weglege. Und um gar nicht erst ohne Grund zum Handy zu greifen, hilft es auch, sich jedes Mal zu fragen, warum genau greife ich jetzt zum Handy und was möchte ich gerade wirklich damit machen?
0: Ja, ja, das ist sowas, das muss ich mir mal aufschreiben, weil ich greife manchmal zum Handy, weil ich irgendwas machen will und dann vergesse ich, was ich machen will. So, aber wenn ich jetzt im Urlaub bin und es tatsächlich geschafft habe, das Handy einfach mal weniger in der Hand zu haben, vielleicht so als kleine Motivation, was habe ich denn ganz konkret davon?
2: Da muss man sich erstmal bewusst werden, was bei der ganzen Scrollerei überhaupt passiert. Da ist das Gehirn nämlich ständig neuen Reizen ausgesetzt und versetzt unseren Körper in eine Art Dauerstress. Mhm. Bei Offline-Aktivitäten hingegen, also wenn man zum Beispiel puzzelt, liest oder malt, da entspannt sich unser Körper. Außerdem bekommt unser Gehirn ein Gefühl von Sicherheit. Das kann auch dazu führen, dass sich die Herzfrequenz verlangsamt und wir etwas ruhiger atmen. Auch ein schöner Nebeneffekt, wenn wir selbst etwas erschaffen, zum Beispiel beim Werkeln oder auch Backen, steigt unser Selbstbewusstsein. Mhm. Im Gegensatz zum Rumscrollen bei Instagram oder TikTok, dabei fühlt man sich sogar oft schlechter als vorher.
0: Okay, also das Handy im Urlaub einfach mal weglegen und ich habe da auch noch einen ultimativen Tipp. Also man sucht sich einfach wirklich ein richtig, richtig schönes Urlaubsziel oder meinetwegen auch der Balkon zu Hause und dann setzt man sich einfach hin und guckt einfach nur in die Gegend. Ach, gibt doch nichts Entspannenderes, oder?
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0: Elodie Young und Ross Anthony hier auf Radio Paloma, 100% deutscher Schlager um 6.52 Uhr. Die Bundesregierung hat sich auf ein großes Reformpaket geeinigt, aber ebenfalls groß ist auch die Kritik. Mehr dazu gibt's gleich hier bei uns in den Radio Paloma Nachrichten um 7 Uhr. So, und auf den deutschen Autobahnen, da wird Staualarm herrschen dieses Wochenende, denn Bremen, Niedersachsen, Sachsen, Sachsen-Anhalt, Schleswig-Holstein und Thüringen starten heute ebenfalls in die großen Sommerferien und die Autoclubs ACE und ADAC rechnen mit einer riesengroßen Reisewelle. Schon ab Mittag kann's da losgehen. Tanja Wagner aus der Radio Paloma Redaktion weiß mehr dazu.
1: Von den Küsten zu den Alpen bis runter zum Mittelmeer. Ohne Stau kommt an diesem Wochenende keiner durch, warnt der ADAC. Für den Nachmittag bis in den Abend hinein dürften Autofahrer viel Geduld brauchen. Neben dem Feierabendverkehr sorgen auch die mehr als 1000 Dauerbaustellen für Probleme. Hinzu kommen zusätzliche Sperrungen, etwa durch Blow-ups durch die Hitzewelle von letzter Woche. Ähnlich kritisch sehen die Autoclubs die Lage morgen Vormittag. Erst für Sonntag rechnen ADAC und ACE mit einer entspannteren Situation.
0: Ja, aber das ist natürlich dann auch immer so eine kleine Belastungsprobe, ne? Gerade wenn man irgendwie auf den Weg in den Urlaub ist und vielleicht die ganze Familie mit im Auto drinne sitzen hat und dann von hinten immer kommt, wann sind wir da, wann sind wir da? Aber denken Sie immer dran, Stau ist nur hinten blöd. Vorne geht's eigentlich.
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1: Ich bin Diana Kramer. Die Spitzen der Koalition wollen ihr Reformpaket trotz aller Kritik realisieren. Man habe die Absicht, das, was da aufgeschrieben wurde, nicht nur ernst zu nehmen, sondern auch umzusetzen, sagte Bundeskanzler Friedrich Merz am Abend in der ZDF-Sendung Maybrit Illner Spezial.
2: Das ist die Schwierigkeit heute. Wir müssen einer Gesellschaft im Frieden, einer Gesellschaft in Freiheit, einer Gesellschaft im Wohlstand, einer Gesellschaft mit sehr viel Sozialpolitik sagen, wir müssen jetzt Veränderungen haben, damit vieles so bleibt, wie wir es in den letzten Jahrzehnten erarbeitet haben.
1: Bundeskanzler Merz. Kritik gibt es vor allem an den Plänen, die Regelungen für Krankschreibungen zu verschärfen. Beschäftigte sollen künftig schon ab dem ersten Tag eine Bescheinigung vom Arzt vorlegen. 5 Jahre nach dem europaweiten Verbot von Einwegplastikartikeln fordern Umweltschützer eine härtere Gangart, damit solche Produkte endlich komplett vom Markt verschwinden. Gabeln oder Strohhalme aus Plastik würden im Internet noch immer zum Kauf angeboten. Das sei ein politisches Armutszeugnis, sagte Viola Wohlgemuth von der Deutschen Umwelthilfe. Der Staat müsse hart gegen Onlinehändler vorgehen und diese sanktionieren. Seit Wochen schon brodelt die Gerüchteküche rund um die Hochzeit von Taylor Swift und Travis Kelce. Jetzt sollen die Feierlichkeiten begonnen haben. Wie mehrere US-Medien berichten, gab das Paar im New Yorker Madison Square Garden ein Abendessen am Vorabend der großen Party, die dann heute Abend steigen soll. Zum Fußball. Bei der Weltmeisterschaft hat Spanien den Titel weiter fest im Blick. Das Team gewann sein 16. Finale gegen chancenlose Österreicher mit 3:0. Außerdem setzte sich Portugal gegen Kroatien durch einen Treffer in der Nachspielzeit mit 2:1 durch.
3: Ronaldo schickt Modric in WM-Rente. Kroatien geht durch den ehemaligen Dortmund, Wolfsburg und Bayern-Spieler Perisic in der 53. Minute in Führung. Ronaldo gleicht eine Viertelstunde später per Foul-Elfmeter aus und Gonzalo Ramos schießt die Portugiesen in der 4. Minute der Nachspielzeit ins Achtelfinale. Rund um diese Tore viel Drama, Großchancen, ein Lattentreffer von Leao und unterm Strich 4 aberkannte Abseitstreffer, einen zum vermeintlichen kroatischen Ausgleich in der 13. Minute der Nachspielzeit. Wahnsinn. Uli Reitinger, Sportredaktion.
1: Am kommenden Montag treffen Portugal und Spanien im Achtelfinale aufeinander. Zum Wetter, die Vorhersage des Deutschen Wetterdienstes. Im Norden und Osten heute vereinzelt Schauer, im Süden kann es vor allem an den Alpen nass werden. Ansonsten überwiegend trocken bei Temperaturen bis 28 Grad im Süden und Südwesten, im Rest des Landes 18 bis 25 Grad maximal. Morgen in der Südhälfte sonnig bei über 30 Grad, im Norden und Osten dagegen oft bewölkt mit Schauern und Temperaturen um 20 bis 24 Grad.
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4: Guten Morgen, wir haben es 7:03. Ich wünsche Ihnen einen schönen Start in diesen Freitag. So, und wir schauen heute Morgen auf New York City, denn es könnte das größte Promi-Ereignis des Jahres werden. Manche sagen sogar des Jahrzehnts oder des Jahrhunderts. Ja, Taylor Swift und der Footballstar Travis Kelce, die sollen heute angeblich in New York im Madison Square Garden heiraten. Und alles, was Rang und Namen hat, soll da heute dabei sein. Und da wollen wir natürlich mal ein bisschen luschern, da wollen wir mal hingucken, was ist denn so dran an den Gerüchten. Das machen wir gleich hier bei uns nach Daniel Johnson. Und jetzt Nick P. hier ist mit den Füßen.

Daniel Johnson und Weekend hier auf Radio Paloma, 100% deutscher Schlager, passt ja zu diesem Freitagmorgen. Wir haben 7 Uhr und 10 Minuten. So, und wir schauen heute Morgen mal nach New York City. Die Gerüchteküche, sie brodelt. Denn angeblich findet heute die Hochzeit von Taylor Swift und

0: So, Tina, angeblich ist es ja bestätigt, dass jetzt diese Hochzeit heute stattfinden soll. Aber ne, Betonung liegt auf angeblich. Also was deutet denn darauf hin, dass das heute passiert?
1: Kurzum, alles. Der Madison Square Garden mitten in Manhattan ist seit Tagen mit Absperrgittern verbarrikadiert. Nur Bahnhof und U-Bahn-Zugang sind offen. Riesige Trucks parken vor den Laderampen und es gibt keine öffentlichen Veranstaltungen in der Mehrzweckhalle über das gesamte lange Wochenende. Mhm. Dann die Gerüchteküche. Die tut ein Übriges. Da wird wild spekuliert über die große Sause, die so heimlich und hermetisch abgeschirmt ist. Mhm. 1000 Gäste in Abendrobe, Auftritte vielleicht Stevie Nicks, Tim McGraw, ein Schloss in der Konzerthalle vielleicht. Mal gucken, ob wir was zu sehen bekommen.
0: Oh Mann, das hört sich alles total abgefahren an. Was man sich so ein bisschen fragt, warum denn ausgerechnet der Madison Square Garden? Also man kennt ihn irgendwie ja als Sportstätte, man kennt ihn irgendwie aus Filmen oder Serien. Was macht den denn so besonders?
1: Eigentlich gar nichts. In dieser Riesenhalle im Herzen New Yorks werden große Konzerte abgehalten, genauso wie Sportveranstaltungen oder Parteitage. Mhm. Unten drunter ist die Penn Station, ein massiver Verkehrsknotenpunkt in New York. Also romantisch, so wie die Zauberbilder von der Verlobung von Swift und Kelsey. Also romantisch ist am Madison Square Garden überhaupt nichts. Mhm. Allerdings lässt sich diese Halle gut absichern und es gibt unterirdische Zugänge, um zum Beispiel den Paparazzi und Swifties zu entkommen. Also ein guter Hochzeitsbunker, besser abgeschirmt als ein Hotel zum Beispiel und innen schön kühl, denn hier herrscht gerade Hitzewelle.
0: Naja, und ich habe auch schon gehört, dass da ganz viel Deko und Bäume und was weiß ich was reingebracht wurden. Tina, lass uns mal auf die Gästeliste schauen. Trauzeugen, Brautjungfern, wer wird da alles dabei sein? Gibt es da Kandidaten?
1: Keine Ahnung. Wie gesagt, Garderobe und Gästeliste sind hochgeheim. Die Besucher sind angehalten, die Klappe zu halten, was sie scheinbar auch tun. Mhm. Spekulationen gibt es, wie gesagt, über ein Märchenschloss mit weißem Teppich als Kulisse. Und die Klatschblätter hier stellen aufgrund der Aufschriften auf den großen Lastwagen vor dem Madison Square Garden auch schon das Menü zusammen. Mhm. Demnach gibt es Hummer, gebratene Zwiebelringe und Eier. Wer weiß, wir werden auch heute noch nicht viel erfahren, wie es aussieht. Die Gäste dürfen keine Handys mitbringen, also wird es auch keine Fotos oder Videos auf den Socials geben.
0: Zumindest nicht offiziell. Also warten wir mal ab, was dabei rauskommt. Also heute soll sie angeblich steigen, die mega, mega, mega Hochzeit von Taylor Swift. Tina, wir werden uns sicherlich nochmal sprechen. Aber erstmal vielen Dank für den Augenblick.
1: Ja, gern. Tschüss.
0: Und damit haben wir es jetzt 7:13 heute am Freitag, am 3. Juli. Ja, und ein kurzer Blick auf den Kalender oder auch aufs Thermometer zeigt uns ganz klar, ja, wir sind im Sommer. Und ich glaube, es geht jedem von uns so, oder wenn es einfach warm ist, man vielleicht in einer geschlossenen Halle ist oder so, wir schwitzen und wir sehen auch einfach nicht mehr so gut aus. Und so geht das auch unseren Schlagerstars. Und Maite Kelly, die hat da jetzt sogar ein Konzert unterbrochen und hat mal eine ganz, ganz klare Ansage an einen Fotografen gemacht. Mehr dazu gibt's gleich hier bei uns in den Radio Paloma Star News nach Roland Kaiser. Und jetzt Vincent Groß zusammen mit den Estee Lioro Brothers. Amore mit mio. Buongiorno.

0: Roland Kaiser hier auf Radio Paloma, 100% deutscher Schlager zum Start in diesen Freitagmorgen. Wir haben es 20 nach 7 und wir wollen heute nochmal auf die Weltmeisterschaft schauen, denn das war natürlich wieder spannend, was da gestern passiert ist. Ja, die Spanier, die haben Österreich mit 3:0 besiegt und stehen damit jetzt im Achtelfinale. Und dann war es noch sehr, sehr spannend. Ronaldo gegen Modric, Portugal gegen Kroatien. Tja, und Kroatien ist raus. Portugal konnte sich in der Nachspielzeit mit 2:1 durchsetzen. Uli Reitinger aus der Radio Paloma Redaktion weiß mehr dazu.
1: Ronaldo schickt Modric in WM-Rente. Kroatien geht durch den ehemaligen Dortmund, Wolfsburg und Bayern-Spieler Perisic in der 53. Minute in Führung. Ronaldo gleicht eine Viertelstunde später per Foul-Elfmeter aus und Gonzalo Ramos schießt die Portugiesen in der 4. Minute der Nachspielzeit ins Achtelfinale. Rund um diese Tore viel Drama, Großchancen, ein Lattentreffer von Leao und unterm Strich 4 aberkannte Abseitstreffer, einen zum vermeintlichen kroatischen Ausgleich in der 13. Minute der Nachspielzeit. Wahnsinn.
0: Ja, und damit hat jetzt Cristiano Ronaldo Modric in die WM-Rente geschickt. Und die Frage ist natürlich, wie wird es denn jetzt für Cristiano Ronaldo weitergehen? Weil der ist auch 40, der wird jetzt auch nicht nochmal eine WM spielen. Also sind wir gespannt. Entweder Portugal wird Weltmeister oder wir werden Cristiano auf lange Sicht definitiv noch heulen sehen.
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0: Und heute Morgen geht es um Maite Kelly.
4: Ich stehe dazu.
0: Wir sind im Hochsommer und dieser Sommer, der hat es temperaturtechnisch wirklich in sich. Gerade die letzten Tage waren extrem. Wir haben alle geschwitzt, ja. Und gerade bei Großveranstaltungen, bei Konzerten war das mitunter sehr, sehr anstrengend. Na klar, wenn man im Publikum steht mit vielen, vielen Leuten, aber auch wenn man auf der Bühne steht und wenn man da sein Bestes gibt. Naja, und Maite Kelly, die hatte da jetzt eine Situation, die fand sie so blöd, dass sie da einfach mal das Konzert unterbrochen hat. Hören Sie mal.
5: Ich muss jetzt was sagen, das ist irgendwie, das liegt mir im Magen. Dass jeder ein Foto macht, das ist alles gut, im Geheimnis ist alles süß. Das sind Typen, der hat so eine Linse. Ich bin verschwitzt, ich bin auch eine Frau. Ich bin keine eitle Frau, ich habe auch ein bisschen Würde und ein bisschen Stolz. Und wenn sie die ganze Zeit, immer wenn ich hier bin, mich voll in meinem ganzen Pickelchen rein fotografieren, das ist entwürdigend. Ich bin schon ein Dickerchen. Man muss nicht noch mehr drauflegen. Das ist entwürdigend. Wir sind Frauen. Und wir haben auch ein bisschen das Recht. Ein bisschen Würde. Bitte löschen Sie das. Ich gebe mich ganz hin. Ich gebe mich ganz hin. Ich könnte auch so tun, als wäre ich ein Superstar. So bin ich nicht. Aber ich bin auch nur eine Frau.
0: Ja, und da hat doch Maite total recht, oder? Keiner von uns will doch fotografiert werden mit irgendwie einem Superobjektiv, wenn man total verschwitzt ist und irgendwie nicht mehr so richtig gut aussieht. Ja, und der Fanclub von Maite, der hat das sogar online nochmal klargestellt. Also für den Pressefotografen, um den es da geht, lag eine Genehmigung vor, für die ersten 3 Songs Fotos zu machen. Tja, aber genau daran wurde sich nicht gehalten. Tja, Maite hat alles gegeben auf der Bühne, aber bei 40 Grad, da sehen wir eben alle nicht mehr so frisch aus. Und ich finde das von ihr absolut richtig, dass sie da einfach mal gesagt hat, Leute, ein bisschen Respekt haben wir alle verdient, weil wir sind alles nur Menschen.
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Alessa und 20.000 Meilen hier auf Radio Paloma, 100% deutscher Schlager am Freitagmorgen. Wir haben 7.28 Uhr. Die Bundesregierung hat sich auf ein großes Reformpaket geeinigt. Alle Einzelheiten dazu gibt's gleich bei uns in den Radio Paloma Nachrichten um 7:30 Uhr. Und bis dahin, Andrea Berg.

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1: Ich bin Diana Kramer. Die Spitzen der Koalition wollen ihr Reformpaket trotz aller Kritik realisieren. Man habe die Absicht, das, was da aufgeschrieben wurde, nicht nur ernst zu nehmen, sondern auch umzusetzen, sagte Bundeskanzler Friedrich Merz am Abend in der ZDF-Sendung Maybrit Illner Spezial.
2: Das ist die Schwierigkeit heute. Wir müssen einer Gesellschaft im Frieden, einer Gesellschaft in Freiheit, einer Gesellschaft im Wohlstand, einer Gesellschaft mit sehr viel Sozialpolitik sagen, wir müssen jetzt Veränderungen haben, damit vieles so bleibt, wie wir es in den letzten Jahrzehnten erarbeitet haben.
1: Bundeskanzler Merz. Kritik gibt es vor allem an den Plänen, die Regelungen für Krankschreibungen zu verschärfen. Beschäftigte sollen künftig schon ab dem ersten Tag eine Bescheinigung vom Arzt vorlegen. 5 Jahre nach dem europaweiten Verbot von Einwegplastikartikeln fordern Umweltschützer eine härtere Gangart, damit solche Produkte endlich komplett vom Markt verschwinden. Gabeln oder Strohhalme aus Plastik würden im Internet noch immer zum Kauf angeboten. Das sei ein politisches Armutszeugnis, sagte Viola Wohlgemuth von der Deutschen Umwelthilfe. Der Staat müsse hart gegen Onlinehändler vorgehen und diese sanktionieren. Seit Wochen schon brodelt die Gerüchteküche rund um die Hochzeit von Taylor Swift und Travis Kelce. Jetzt sollen die Feierlichkeiten begonnen haben. Wie mehrere US-Medien berichten, gab das Paar im New Yorker Madison Square Garden ein Abendessen am Vorabend der großen Party, die dann heute Abend steigen soll. Zum Fußball. Bei der Weltmeisterschaft hat Spanien den Titel weiter fest im Blick. Das Team gewann sein 16. Finale gegen chancenlose Österreicher mit 3:0. Außerdem setzte sich Portugal gegen Kroatien durch einen Treffer in der Nachspielzeit mit 2:1 durch.
3: Ronaldo schickt Modric in WM-Rente. Kroatien geht durch den ehemaligen Dortmund, Wolfsburg und Bayern-Spieler Perisic in der 53. Minute in Führung. Ronaldo gleicht eine Viertelstunde später per Foul-Elfmeter aus und Gonzalo Ramos schießt die Portugiesen in der 4. Minute der Nachspielzeit ins Achtelfinale. Rund um diese Tore viel Drama, Großchancen, ein Lattentreffer von Leao und unterm Strich 4 aberkannte Abseitstreffer, einen zum vermeintlichen kroatischen Ausgleich in der 13. Minute der Nachspielzeit. Wahnsinn. Uli Reitinger, Sportredaktion.
1: Am kommenden Montag treffen Portugal und Spanien im Achtelfinale aufeinander. Zum Wetter, die Vorhersage des Deutschen Wetterdienstes. Im Norden und Osten heute vereinzelt Schauer, im Süden kann es vor allem an den Alpen nass werden. Ansonsten überwiegend trocken bei Temperaturen bis 28 Grad im Süden und Südwesten, im Rest des Landes 18 bis 25 Grad maximal. Morgen in der Südhälfte sonnig bei über 30 Grad, im Norden und Osten dagegen oft bewölkt mit Schauern und Temperaturen um 20 bis 24 Grad.
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4: Guten Morgen, wir haben es kurz nach 7:30 Uhr, 7.35 Uhr heute am Freitag. So, und heute gibt es nochmal ein leckeres Barbecue-Paket für Sie zu gewinnen von Fleischer und der Koch mit leckersten Haché-Burgern. Insgesamt 10 Burger sind quasi drin, also die Brötchen, der Käse, die Pommes, das Gewürzsalz, die Soße und natürlich das Fleisch. Und mitmachen ist ganz easy. Dafür einfach anmelden auf radiopaloma.de, dann sind Sie ganz automatisch im Lostopf und gleich kann sich nochmal jemand freuen, nach Helene Fischer und jetzt Wolfgang Petri, Sommer in der Stadt.

0: Helene Fischer, heute Nacht hier auf Radio Paloma, 100% deutscher Schlager zum Start in diesen Freitag. Und heute Morgen ist es auf jeden Fall nochmal soweit. Wir haben 7.42 Uhr, das heißt, es gibt jetzt das nächste Grillpaket zu gewinnen von Fleischer und der Koch. Und zwar ein WM-Barbecue-Paket mit leckersten Cheeseburgern und Pommes zum Selbermachen. Dafür melden Sie sich ganz einfach an auf unserer Internetseite radiopaloma.de. Dann sind Sie ganz automatisch im Lostopf. Und ich habe schon jemanden aus dem Lostopf gezogen, und zwar die Ann-Christine aus Hamburg. Und da rufen wir jetzt einfach mal an.
1: Hallo?
0: Hallo, einen schönen guten Morgen. Hier ist die Nora von Radio Paloma. Ist da die Ann-Christine?
1: Hallo.
0: Guten Morgen.
1: Guten Morgen.
0: Ich rufe Sie an. Kleine Überraschung, weil Sie sich ja angemeldet haben.
1: Nummer.
0: Was sagen Sie?
1: Ja, unbekannte Nummer.
0: Unbekannte Nummer, genau. Ja, ich rufe Sie an, weil Sie sich ja angemeldet haben für unser WM-Barbecue-Paket.
1: Ja.
0: Jetzt ist zwar die deutsche Mannschaft raus, aber das ist ja völlig egal. Die haben zwar verloren, aber Sie haben gewonnen. Herzlichen Glückwunsch.
1: Ach cool,
0: ja.
1: Dankeschön.
0: Deswegen rufe ich Sie an.
1: Immer einen Grund zu grillen.
0: Ja, eben, deswegen sage ich doch, der Sommer, der ist ja trotzdem und die WM ist ja auch trotzdem. Also es ist ja egal, ob die jetzt noch dabei sind oder nicht.
1: Ja, auf jeden Fall.
0: Ja, aber Ann-Christine, ich sehe jetzt gerade, Sie kommen aus Hamburg.
1: Ja, genau.
0: Das ist ja nur jetzt dieses Wochenende eine ganz spezielle Geschichte.
1: Ja.
0: Ja, also es ist Helene Fischer Konzert, ne?
1: Und genau, ich bin auch da.
0: Sie sind auch da und Schlagermove ist auch noch.
1: Ist auch noch, ja. Jetzt ein Wochenende.
0: Ja, sind Sie da, nehmen Sie beide Veranstaltungen mit? Wann sind Sie da, wie, wo?
1: Ja, also ich nehme beide Veranstaltungen mit. Wir sind erst auf dem Schlagermove und von da aus geht's dann am Volksparkstadion zu
0: Helene. Geile Nummer, muss ich ehrlich sagen. Ja. Also da wünsche ich Ihnen morgen schon mal gutes Durchstehen. Und denken Sie dran, ne? Radio Paloma ist ja auch mit dabei. Wir sind an Startplatz Nummer 5. Also gerne mal vorbeischauen.
1: Mache ich auf jeden Fall.
0: Super. So, aber Ann-Christine, eine Aufgabe haben Sie heute Morgen noch.
1: Ja.
0: Sie haben es ja vielleicht schon gehört, wir haben ja quasi noch ein zusätzliches Tippspiel hier gestartet. Ne? Sie können nämlich Ihren Weltmeistertipp abgeben. Und wenn Sie richtig liegen und den Weltmeister richtig tippen, dann haben Sie am Ende nochmal nach dem großen Finale die Chance auf ein XXL-Burger-Paket im Wert von 250 Euro. So, und jetzt bin ich gespannt. Was glauben Sie denn? Wer könnte sich denn den Weltmeistertitel schnappen?
1: Oh Gott.
0: Oh Gott, ja, das ist eine gute Frage, ne?
1: Ja, das ist die Frage. Ich habe das jetzt nicht mehr verfolgt.
0: Ja.
1: Ich würde aber denken, es wird, ich glaube, Portugal ist noch drin, ne?
0: Portugal ist noch drin. Cristiano Ronaldo hat jetzt den Kroatien.
1: Ich werde auch Portugal tippen.
0: Also dann sind Sie die Erste, die Portugal tippt.
1: Ach schön.
0: Dann machen wir das doch. Und ich hab ja heute Morgen schon gescherzt. Also entweder wird Portugal Weltmeister oder wir sehen Cristiano nochmal heulen. Der weint ja ganz gerne mal, wenn so ein Spiel nicht für ihn ausgeht. Dann trage ich das ein und drück natürlich die Daumen, dass Sie richtig liegen und wir uns dann nach dem Finale nochmal hören.
1: Ja, gerne.
0: Super. Und ja, Ann-Christine, dann wünsche ich Ihnen ein richtig geiles Wochenende. Gutes Durchstehen auf jeden Fall.
1: Ja, auf jeden Fall.
0: Ja, und aber ich sag mal, so Wetter ist ja ganz dankbar. Es ist nicht so heiß, ja. Also letztes Wochenende wäre schlimmer gewesen, sag ich ehrlich.
1: Ja, das wäre richtig schlimm gewesen auf jeden Fall. Also das steht man nicht durch.
0: Nee, definitiv.
1: Aber diesmal ist, glaube ich, gut.
0: Super. Dann wünsche ich Ihnen ganz, ganz viel Spaß. Paket macht sich auch auf den Weg zu Ihnen. Und weiterhin viel Spaß mit Radio Paloma.
1: Danke.
0: Macht es gut. Ciao.
1: Bis ja auch. Tschüss.
0: So, und am Montag geht es weiter. Ann-Christine hat es ja gerade schön gesagt, ne? Also grillen kann man ja trotzdem, ob jetzt die deutsche Mannschaft mit dabei ist oder nicht. Also melden Sie sich ganz einfach weiterhin an auf radiopaloma.de. Das Ganze ist kostenlos. Ja, und dann gibt es am Montag um 7.40 Uhr vielleicht schon für Sie das nächste Barbecue-WM-Paket. 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

0: Gabriela Massa hier auf Radio Paloma, 100% deutscher Schlager und zerfleddert. 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Die Bundesregierung hat sich auf ein großes Reformpaket geeinigt. Mehr dazu gibt's gleich hier bei uns in den Radio Paloma Nachrichten um 8. Und bis dahin schauen wir natürlich noch, was dieser 3. Juli für uns bereithält.
1: 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Widder.
2: Sie sind heute besonders fantasievoll, driften mit den Gedanken gerne mal ab und träumen vor sich hin. Aber Sie sind auch sehr aufmerksam und lassen sich gern auf andere ein.
1: Stier.
2: Sie sind in bester Stimmung und haben Lust, mal etwas Besonderes zu erleben. Deswegen durchbrechen Sie heute die normalen Routinen und kümmern sich darum, dass es mal anders läuft als sonst.
1: Zwillinge.
2: Sie sind besonders offen für neues Gedankengut. Speziell im technischen Bereich meistern Sie Herausforderungen relativ leicht, denn ein wacher Geist lässt Sie Lösungen für Probleme finden.
1: Krebs.
2: Passen Sie auf, dass Sie Ihren Partner nicht zu sehr provozieren. Entweder sind Sie heute ausgesprochen konfliktfreudig oder Ihr Gegenüber reizt Sie, bis Sie heftig reagieren. Streit liegt geradezu in der Luft.
1: Löwe.
2: Ihr Selbstvertrauen ist gestärkt. Sie überblicken Ihren Lebensweg mit außergewöhnlicher Klarheit und können so die nächsten Ziele und Schritte planen.
1: Jungfrau.
2: Ihre Gedanken lassen sich nun mehr von Ihrem warmen Herzen leiten als von sachlicher Rationalität. Ein toller Tag für innige Gespräche mit Ihren Mitmenschen.
1: Waage.
2: Was auch immer Sie heute vorhaben, Sie tun es mit Herz. Sie handeln gefühlvoll, vielleicht sogar mit einer kindlichen Spontanität. Vermutlich ist Ihnen jede Arbeit recht.
1: Skorpion.
2: Heute haben Sie viel Energie und das kann Sie veranlassen, die Fesseln des Alltags zu sprengen. Nutzen Sie die Chance und verändern Sie, was Ihnen nicht passt. Es wird Ihnen gut tun.
1: Schütze.
2: Auch wenn heute einiges schief läuft, keine Sorge. Sie reagieren ungeschickt oder aggressiv und handeln sich dabei eine Menge Ärger ein. Morgen ist der Spuk vorbei.
1: Steinbock.
2: Für wichtige Entscheidungen ist das heute nicht der richtige Tag, denn Sie haben gerade keinen allzu klaren Durchblick. Vielmehr sehen Sie viel positiver, als es eigentlich ist.
1: Wassermann.
2: Sie brauchen unbedingt frischen Wind. Sonst kann die innere Ungeduld überhand nehmen und sich in unpassenden Momenten entladen. Probieren Sie einfach einmal etwas Neues aus.
1: Fische.
2: Die Gefühle sind Ihnen heute ins Gesicht geschrieben. Sie brauchen Gelegenheit, um sich einfach nach Lust und Laune gehen lassen zu können. Das macht Spaß und tut gut.
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1: Ich bin Diana Kramer. Union und SPD wollen Deutschland mit einem umfassenden Reformpaket zur Steuern, Arbeit und Entbürokratisierung aus der Wirtschaftskrise führen. Für Familien sind etwa Steuerentlastungen geplant. Für Arbeitnehmer wird sich einiges in puncto Krankschreibung ändern. Sie soll dem Arbeitgeber künftig schon ab dem ersten Tag der Erkrankung vorgelegt werden. Daran gibt es auch Kritik.
2: Bislang muss die Krankschreibung am vierten Tag beim Arbeitgeber vorliegen. Und wenn der Plan ist, dass ich mich nicht mehr telefonisch krankschreiben lassen darf und ich gleichzeitig am ersten Tag einer Arbeitsunfähigkeitsbescheinigung vorlegen soll, würde das heißen, dass ich mich auch mit 39 Grad Fieber etwa zur Ärztin schleppen müsste. Geht so natürlich nicht. Schwarz-Rot wird da also nochmal ins Detail gehen müssen. Dass die telefonische Krankschreibung wegfallen wird, das steht fest. Aus Berlin, Lea Matschulat.
1: Kritik gibt es auch an der geplanten Einkommensteuerreform. Das Institut der Deutschen Wirtschaft hält dadurch einen Anstieg der Schwarzarbeit für möglich. Hintergrund ist die ab 2027 geplante Kürzung des sogenannten Handwerkerbonus. Dadurch können Handwerkerleistungen steuerlich geringer abgesetzt werden. IW-Volkswirt Dominik Enste warnt, wenn die Kosten für legale Arbeit steigen, wird Schwarzarbeit attraktiver. Mit Bremen, Niedersachsen, Sachsen, Sachsen-Anhalt, Schleswig-Holstein und Thüringen starten heute die nächsten Bundesländer in die Sommerferien. Die Autoclubs ACE und ADAC rechnen ab dem Mittag mit der nächsten großen Reisewelle.
3: Für den Nachmittag bis in den Abend hinein dürften Autofahrer viel Geduld brauchen. Neben dem Feierabendverkehr sorgen auch die mehr als 1000 Dauerbaustellen für Probleme. Hinzu kommen zusätzliche Sperrungen, etwa durch Blow-ups durch die Hitzewelle von letzter Woche. Ähnlich kritisch sehen die Autoclubs die Lage morgen Vormittag. Erst für Sonntag rechnen ADAC und ACE mit einer entspannteren Situation. Tanja Wagner, Nachrichtenredaktion.
1: Zum Fußball. Bundestrainer Julian Nagelsmann soll übereinstimmenden Medienberichten zufolge in Kürze seinen Rücktritt erklären. Der 38-Jährige soll nach der Krisensitzung beim DFB in Frankfurt am Main zu dieser Entscheidung gekommen sein, berichten der TV-Sender Sky und die Bild-Zeitung. Bei der WM, wo Deutschland im 16. Finale ausgeschieden war, haben Portugal und Spanien das Achtelfinale erreicht. Spanien besiegte Österreich mit 3:0, Portugal setzte sich gegen Kroatien mit 2:1 durch. Zum Wetter, die Vorhersage des Deutschen Wetterdienstes. Im Norden und Osten heute vereinzelt Schauer, im Süden kann es vor allem an den Alpen nass werden. Ansonsten überwiegend trocken bei Temperaturen bis 28 Grad im Süden und Südwesten, im Rest des Landes 18 bis 25 Grad maximal. Morgen in der Südhälfte sonnig bei über 30 Grad, im Norden und Osten dagegen oft bewölkt mit Schauern und Temperaturen um 20 bis 24 Grad.
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4: Guten Morgen, wir haben es 8:03 heute an diesem Freitag. Und auch wenn sich das Wetter gerade mal so ein bisschen entspannt, ein bisschen abkühlt, die letzte Hitzewelle, die hat ihren Tribut gefordert und die nächste Hitzewelle, die ist ja auch schon wieder auf dem Vormarsch. Ja, und in München hat man genau deswegen jetzt schon den Wassernotstand ausgerufen. Da wird das Wasser nämlich knapp. Zitat, seit den frühen 70ern ist es eine nicht dagewesene Ausnahmesituation. Tja, und um da die Lage irgendwie in den Griff zu bekommen bzw. zu entschärfen, soll jetzt jeder mithelfen. Also in der Stadt zum Beispiel, da werden die Brunnen nicht mehr so richtig laufen, auch ja, öffentliche Gebäude werden nicht mehr so geputzt, die Feuerwehr, die soll die Übungen reduzieren und auch die Bürgerinnen und Bürger sollen natürlich mithelfen, ne? Auto nicht mehr waschen, Planschbecken nicht mehr befüllen, aber ich sag mal so, gab es denn jemals einen besseren Grund, statt Wasser Bier zu trinken? Ich glaube nicht und schon gar nicht in München.

0: Howard Carpendale hier auf Radio Paloma, 100% deutscher Schlager. Wir haben es 8:09. Ja, und es ist auch das Top-Thema heute Morgen, das Reformpaket der Bundesregierung. Gestern wurde es bei einer Pressekonferenz vorgestellt und eigentlich dient es dazu, Deutschland wieder auf Kurs zu bringen. Aber für uns Arbeitnehmer hört sich es erstmal nicht so doll an, muss ich ganz ehrlich sagen. Also Arbeitsverträge sollen länger befristet werden dürfen, Regeln zum Kündigungsschutz werden gelockert und die zu den Krankschreibungen verschärft. Ja, was das jetzt im Einzelnen bedeutet, das besprechen wir mit Jan-Henne Reitze aus der Radio Paloma Redaktion. Einen schönen guten Morgen.
1: Schönen guten Morgen.
0: So Jan, was sind denn zusammengefasst die wichtigsten Reformen, die Bundeskanzler Merz und seine Regierung da jetzt vereinbart haben?
1: Es kommt eine Steuerreform, von der Menschen mit einem Jahreseinkommen von bis zu 60.000 Euro profitieren sollen, insbesondere Familien mit Kindern. Mhm. Alle 33 Vorschläge der Rentenkommission sollen bis Ende des Jahres in Gesetze umgesetzt sein. Mhm. Größter Aufreger ist, dass Arbeitnehmer künftig schon ab dem ersten Krankheitstag eine Bescheinigung vom Arzt vorlegen sollen. All diese Pläne haben ein Ziel, sagt Kanzler Merz.
2: Wir wollen Deutschland wieder flott kriegen.
1: Klar ist der Regierung aber auch, dass noch weitere Reformen nötig sein werden.
0: Okay, wenn man aber so auf die Reaktion schaut, kann man sagen, also Arbeitgeber sind die Gewinner, die sind zufrieden, aber Arbeitnehmer und die Gewerkschaften, die sind eindeutig die Verlierer, oder?
1: Dieses Paket ist ein längst überfälliger Kurswechsel, das sagt Arbeitgeberpräsident Dulger, fügt aber auch hinzu, dass zum Beispiel noch etwas gegen hohe Lohnnebenkosten, also für Rente, Krankenkasse und Pflege, getan werden müsse. Mhm. Gewerkschaften und auch andere Stimmen bemängeln, dass Einschnitte zu sehr zulasten der normal arbeitenden Bevölkerung gehen würden. Mhm. Vor allem kritisiert wird die verpflichtende Krankschreibung schon am ersten Krankheitstag, auch weil die Änderung suggeriert, dass im Moment

0: Aufgabe der 33 Reformvorschläge der Rentenkommission gleich gesagt, wir machen das komplett genau so und nicht anders. Mhm. Auch um zu vermeiden, dass ob von internen oder Lobbyverbänden so laut Änderungen verlangt werden, dass am Ende keine wirkliche Reform mehr übrig bleibt. Mhm. Mal sehen, ob Merz und seine Regierung das durchhalten bei der Rente, aber auch jetzt bei den neu angekündigten Änderungen.
1: Ja, wir sind auf jeden Fall sehr gespannt. Vielen Dank erstmal nochmal für die Zusammenfassung, Jan-Henner Reitzer aus der Radio Paloma Redaktion.
0: Bitteschön.
1: Und damit haben wir es jetzt 8 Uhr und 12 Minuten heute am Freitag. So, und gestern ging sie online, unsere brandneue Folge von unserem Videopodcast Keiner ist schlagerfrei, zu Gast Prince Damien, der nämlich auch eine neue Single am Start hat mit einem ziemlich ernsten Hintergrund. Mehr dazu gibt's gleich hier bei uns und auch die neue Single nach Frank Lukas und jetzt der Gruppe Wind. Hier ist Lass die Sonne in dein Herz.

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0: Frank Lukas und Schachmatti auf Radio Paloma, 100% deutscher Schlager. Die neuen deutschen Schlager, die hören Sie hier bei uns immer zuerst. Wir haben es 8.19 Uhr. Ja, und diese Fußballweltmeisterschaft beschäftigt uns als Deutsche weiterhin, denn der DFB, der hat sich wohl geäußert. Er möchte Julian Nagelsmann als Bundestrainer ganz offensichtlich nicht länger halten. Das zumindest berichtet die Bild-Zeitung. Wie viel dahinter steckt, das weiß Fabian Schaffer aus der Radio Paloma Redaktion.
1: DFB-Präsident Neundorf, Sportdirektor Völler, Liga-Boss Watzke und DFB-Geschäftsführer Rettich sollen mit Nagelsmann in Frankfurt zusammengekommen sein, 3 Tage nach dem blamablen WM-Aus gegen Paraguay. Dort sollen sie ihm den Rücktritt nahegelegt haben. Der 38-Jährige soll sich Bedenkzeit erbeten haben. Schließlich geht es um viel Geld. Nagelsmanns Vertrag läuft noch bis zur EM in 2 Jahren. Pro Jahr soll er rund 7 Millionen Euro verdienen. Als möglicher Nachfolger wird Jürgen Klopp gehandelt.
0: Ja, das ist ja schon seit Anfang der Woche ein ganz, ganz heißes Gerücht. Aber auch Jürgen Klopp weiß, wie es ist, ein Trainer zu sein. Aber der hat es auch mal schön zusammengefasst. Also die Spieler, die sind für die guten Leistungen verantwortlich und ich bin für die schlechten Leistungen verantwortlich. Das ist ein ganz einfacher Deal.
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0: Und heute Morgen geht es um Prince Damien. So kennen wir ihn, Prince Damien, als Bandmitglied von Team 5. Aber Prince Damien, der ist natürlich auch Solokünstler, hat jetzt eine eigene Single am Start. Und diese Single, die hat eine ganz besondere Geschichte, wie er uns in unserer ganz neuen Folge von unserem Videopodcast Keiner ist schlagerfrei verraten hat.
4: Es geht darum, dass man sich unsterblich verliebt hat und dann kriegt man raus, dass man betrogen wurde. Dass einfach heimlich mit anderen Leuten geschrieben wurde. Es wurden Ausreden erfunden. Ach ja, ich komme später nach Hause. Ich muss noch was im Job machen. Und danach ist man doch bei jemand anderem.
0: 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Na, und jetzt wollen wir natürlich alle wissen, wie dieser Song klingt. Ach, so heißt er und so klingt er.

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1: Ich bin Diana Kramer. Union und SPD wollen Deutschland mit einem umfassenden Reformpaket zu Steuern, Arbeit und Entbürokratisierung aus der Wirtschaftskrise führen. Für Familien sind etwa Steuerentlastungen geplant. Für Arbeitnehmer wird sich einiges in puncto Krankschreibung ändern. Sie soll dem Arbeitgeber künftig schon ab dem ersten Tag der Erkrankung vorgelegt werden. Daran gibt es auch Kritik.
2: Bislang muss die Krankschreibung am vierten Tag beim Arbeitgeber vorliegen. Und wenn der Plan ist, dass ich mich nicht mehr telefonisch krankschreiben lassen darf und ich gleichzeitig am ersten Tag eine Arbeitsunfähigkeitsbescheinigung vorlegen soll, würde das heißen, dass ich mich auch mit 39 Grad Fieber etwa zur Ärztin schleppen müsste. Geht so natürlich nicht. Schwarz-Rot wird da also nochmal ins Detail gehen müssen. Dass die telefonische Krankschreibung wegfallen wird, das steht fest. Aus Berlin, Lea Matschulat.
1: Kritik gibt es auch an der geplanten Einkommensteuerreform. Das Institut der Deutschen Wirtschaft hält dadurch einen Anstieg der Schwarzarbeit für möglich. Hintergrund ist die ab 2027 geplante Kürzung des sogenannten Handwerkerbonus. Dadurch können Handwerkerleistungen steuerlich geringer abgesetzt werden. IW-Volkswirt Dominik Enste warnt, wenn die Kosten für legale Arbeit steigen, wird Schwarzarbeit attraktiver. Mit Bremen, Niedersachsen, Sachsen, Sachsen-Anhalt, Schleswig-Holstein und Thüringen starten heute die nächsten Bundesländer in die Sommerferien. Die Autoclubs ACE und ADAC rechnen ab dem Mittag mit der nächsten großen Reisewelle.
3: Für den Nachmittag bis in den Abend hinein dürften Autofahrer viel Geduld brauchen. Neben dem Feierabendverkehr sorgen auch die mehr als 1000 Dauerbaustellen für Probleme. Hinzu kommen zusätzliche Sperrungen, etwa durch Blow-ups durch die Hitzewelle von letzter Woche. Ähnlich kritisch sehen die Autoclubs die Lage morgen Vormittag. Erst für Sonntag rechnen ADAC und ACE mit einer entspannteren Situation. Tanja Wagner, Nachrichtenredaktion.
1: Zum Fußball. Bundestrainer Julian Nagelsmann soll übereinstimmenden Medienberichten zufolge in Kürze seinen Rücktritt erklären. Der 38-Jährige soll nach der Krisensitzung beim DFB in Frankfurt am Main zu dieser Entscheidung gekommen sein, berichten der TV-Sender Sky und die Bild-Zeitung. Bei der WM, wo Deutschland im 16. Finale ausgeschieden war, haben Portugal und Spanien das Achtelfinale erreicht. Spanien besiegte Österreich mit 3:0, Portugal setzte sich gegen Kroatien mit 2:1 durch. Zum Wetter, die Vorhersage des Deutschen Wetterdienstes. Im Norden und Osten heute vereinzelt Schauer, im Süden kann es vor allem an den Alpen nass werden. Ansonsten überwiegend trocken bei Temperaturen bis 28 Grad im Süden und Südwesten, im Rest des Landes 18 bis 25 Grad maximal. Morgen in der Südhälfte sonnig bei über 30 Grad, im Norden und Osten dagegen oft bewölkt mit Schauern und Temperaturen um 20 bis 24 Grad.
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4: Guten Morgen, wir haben es 8.33 Uhr heute am Freitag. So knapp 2 Wochen läuft sie noch, diese Fußball-Weltmeisterschaft. Das heißt, 2 Wochen gibt es auch noch WM-Barbecue-Pakete für Sie zu gewinnen. Montag geht es weiter. Um 7.40 Uhr ziehen wir da den nächsten Gewinner. Und wenn Sie sagen, oh, Mensch, das würde ich ja ganz gut finden jetzt im Sommer, na, dann melden Sie sich ganz einfach an auf unserer Internetseite radiopaloma.de. Das Ganze ist kostenlos. Und da gibt es natürlich auch alle Infos für Sie. Und dann drücke ich die Daumen, dass wir uns vielleicht am Montag hören. So, jetzt starten wir aber erstmal ganz entspannt ins Wochenende mit Ella Endlich. Hier ist Der Sommer ist da.

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0: 20 vor 9 haben wir es. Schönen guten Morgen.
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0: So, die Urlaubszeit hat begonnen und was im Koffer nicht fehlen darf, neben all den klassischen Dingen wie Sonnencreme und Badesachen, ist das Handy. Das Handy ist wirklich unser ständiger Begleiter, aber ich meine, klar, gerade im Urlaub ist es auch super praktisch, ne? Also wenn ich den Weg mal nicht weiß oder wenn ich mir mal was übersetzen muss. Aber kleines Problem, obwohl ich eigentlich abschalten möchte, habe ich dieses Ding doch immer wieder in der Hand. Ich checke doch die Nachrichten, ich checke doch Social Media. Aber wie wir vielleicht unseren Urlaub ein bisschen handyfreier gestalten können, das wollen wir heute Morgen mal klären und das machen wir mit Tim Schmermbeck aus der Radio Paloma Redaktion. Einen schönen guten Morgen.
2: Guten Morgen.
0: So Tim, ich bin am schönsten Strand im Urlaub, könnte mich eigentlich entspannen und merke dann aber, ich habe irgendwie doch ständig das Handy in der Hand. Was kann ich denn dann tun?
2: Dabei kann schon ein einfacher Trick helfen. Die britische Psychologin Wendy Wood, die hat aktuell einen Artikel in der renommierten Fachzeitschrift Psychologie heute und empfiehlt zum Beispiel, jedes Mal, wenn ich mein Handy in die Hand nehme, dann muss ich ein Familienmitglied anrufen. Mhm. Ja, und wenn das dann eine neue Gewohnheit wird, überlege ich mir vielleicht zweimal, ob ich jetzt wirklich zum Handy greifen muss. Mhm. Positiver Nebeneffekt, auch die Oma freut sich, wenn ich mich mal wieder melde.
0: Das stimmt allerdings. Aber ich meine, jeder von uns kennt das, ne? Da sitzt man da irgendwie und scrollt so völlig gedankenlos durch irgendwie Instagram oder, ja, weiß ich nicht, durch irgendwelche Nachrichten. Gibt es denn da auch Tipps dagegen?
2: Da hilft es einmal laut auszusprechen, was man gerade macht. Also in dem Fall, ich scrolle gerade ziellos durch Instagram oder TikTok. Mhm. Das klingt dann oft so albern, dass ich das Handy sofort weglege. Und um gar nicht erst ohne Grund zum Handy zu greifen, hilft es auch, sich jedes Mal zu fragen, warum genau greife ich jetzt zum Handy und was möchte ich gerade wirklich damit machen?
0: Ja, ja, das ist sowas, das muss ich mir mal aufschreiben, weil ich greife manchmal zum Handy, weil ich irgendwas machen will und dann vergesse ich, was ich machen will. So, aber wenn ich jetzt im Urlaub bin und es tatsächlich geschafft habe, das Handy einfach mal weniger in der Hand zu haben, vielleicht so als kleine Motivation, was habe ich denn ganz konkret davon?
2: Da muss man sich erstmal bewusst werden, was bei der ganzen Scrollerei überhaupt passiert. Da ist das Gehirn nämlich ständig neuen Reizen ausgesetzt und versetzt unseren Körper in eine Art Dauerstress. Mhm. Bei Offline-Aktivitäten hingegen, also wenn man zum Beispiel puzzelt, liest oder malt, da entspannt sich unser Körper. Außerdem bekommt unser Gehirn ein Gefühl von Sicherheit. Das kann auch dazu führen, dass sich die Herzfrequenz verlangsamt und wir etwas ruhiger atmen. Auch ein schöner Nebeneffekt, wenn wir selbst etwas erschaffen, zum Beispiel beim Werkeln oder auch Backen, steigt unser Selbstbewusstsein. Mhm. Im Gegensatz zum Rumscrollen bei Instagram oder TikTok, dabei fühlt man sich sogar oft schlechter als vorher.
0: Okay, also das Handy im Urlaub einfach mal weglegen und ich habe da auch noch einen ultimativen Tipp. Also man sucht sich einfach wirklich ein richtig, richtig schönes Urlaubsziel oder meinetwegen auch der Balkon zu Hause und dann setzt man sich einfach hin und guckt einfach nur in die Gegend. Ach, gibt doch nichts Entspannenderes, oder?
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0: Anna Karina Wojcik zum Start in diesen Freitagmorgen hier auf Radio Paloma 100% deutscher Schlager. Wir haben es 8.50 Uhr.
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0: Die Bundesregierung hat sich auf ein großes Reformpaket geeinigt. Alle Einzelheiten dazu gibt es gleich hier bei uns in den Radio Paloma Nachrichten um 9. So, und auf den deutschen Autobahnen, da wird Staualarm herrschen dieses Wochenende, denn Bremen, Niedersachsen, Sachsen, Sachsen-Anhalt, Schleswig-Holstein und Thüringen starten heute ebenfalls in die großen Sommerferien und die Autoclubs ACE und ADAC rechnen mit einer riesengroßen Reisewelle. Schon ab Mittag kann es da losgehen. Tanja Wagner aus der Radio Paloma Redaktion weiß mehr dazu.
3: Von den Küsten zu den Alpen bis runter zum Mittelmeer. Ohne Stau kommt an diesem Wochenende keiner durch, warnt der ADAC. Für den Nachmittag bis in den Abend hinein dürften Autofahrer viel Geduld brauchen. Neben dem Feierabendverkehr sorgen auch die mehr als 1000 Dauerbaustellen für Probleme. Hinzu kommen zusätzliche Sperrungen, etwa durch Blow-ups durch die Hitzewelle von letzter Woche. Ähnlich kritisch sehen die Autoclubs die Lage morgen Vormittag. Erst für Sonntag rechnen ADAC und ACE mit einer entspannteren Situation.
0: Ja, aber das ist natürlich dann auch immer so eine kleine Belastungsprobe, ne? Gerade wenn man irgendwie auf den Weg in den Urlaub ist und vielleicht die ganze Familie mit im Auto drinne sitzen hat und dann von hinten immer kommt, wann sind wir da? Aber denken Sie immer dran, Stau ist nur hinten blöd. Vorne geht's eigentlich.
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1: Ich bin Diana Kramer. Bundestrainer Julian Nagelsmann soll in Kürze seinen Rücktritt erklären, das berichten mehrere Medien. Der 38-Jährige soll nach der Krisensitzung beim DFB gestern in Frankfurt am Main zu dieser Entscheidung gekommen sein, melden Sky und die Bild-Zeitung.
2: Der DFB will ein und denselben Fehler nicht zum dritten Mal machen. Löw durfte nach der verkorksten WM in Russland vorerst bleiben, genauso Flick nach der Blamage in Katar. Diesmal nicht. Und das dürfte den DFB viele Millionen Euro kosten. Denn Nagelsmann hat noch 2 Jahre Vertrag und sein Nachfolger wird ja auch nicht ehrenamtlich arbeiten. Seinen Wunschkandidaten Jürgen Klopp müsste der DFB aus seinem Red Bull-Vertrag rauskaufen. Also das war mal eine richtig teure WM-Pleite der Nationalmannschaft. Uli Reitinger, Sportredakteur.
1: Union und SPD wollen Deutschland mit einem umfassenden Reformpaket aus der Wirtschaftskrise führen. Für Kritik sorgt aber vor allem, dass Arbeitnehmer bei Krankschreibung ihrem Arbeitgeber künftig schon ab dem ersten Tag eine Bescheinigung vom Arzt vorlegen müssen. Vizekanzler Lars Klingbeil sprach am Abend im ZDF von einem Kompromiss, für den es aber praktikable Lösungen bei der Umsetzung geben müsse.
3: Natürlich müssen wir das jetzt so machen, dass niemand krank zur Arbeit geht. Also da wird man jetzt gute pragmatische Lösungen finden müssen. Und das war jetzt eine Grundsatzeinigung im Koalitionsausschuss. Jetzt geht es darum, dass das Ganze pragmatisch umgesetzt wird. Aber das werden wir hinbekommen.
1: Finanzminister Lars Klingbeil. Auch die Krankenkassen sehen die neue Regelung skeptisch. DRK-Vorstandschef Andreas Storm warnt vor negativen Effekten und überfüllten Hausarztpraxen, auch durch die Abschaffung der telefonischen Krankschreibung. Im Tarifstreit im Handel ruft die Gewerkschaft Verdi heute erneut zu bundesweiten Warnstreiks auf. Betroffen sein können vor allem Supermärkte, Möbelhäuser und andere Einzelhändler. Verdi fordert für die Beschäftigten 7% mehr Lohn, mindestens aber 225 Euro mehr im Monat. Die Arbeitgeber verweisen darauf, dass die Versorgung der Kunden trotz des Streiks gesichert ist. Und nochmal zum Fußball. Bei der WM hat sich Portugal gegen Kroatien mit 2:1 durchgesetzt und steht im Achtelfinale. Dort trifft das Team am Montag auf Europameister Spanien. Die Spanier hatten im 16. Finale 3:0 gegen Österreich gewonnen. Zum Wetter, die Vorhersage des Deutschen Wetterdienstes. Im Norden und Osten heute vereinzelt Schauer, im Süden kann es vor allem an den Alpen nass werden. Ansonsten überwiegend trocken bei Temperaturen bis 28 Grad im Süden und Südwesten. Im Rest des Landes heute nur 18 bis 25 Grad maximal. Morgen in der Südhälfte erneut sonnig bei über 30 Grad. Im Norden und Osten dagegen oft bewölkt mit Schauern und Temperaturen von 20 bis 24 Grad.
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4: 9:03, 9:09 heute am Freitag. So, und das heißt, jetzt gibt's die Auflösung in unserem Nur 9 Uhr Schlagerquiz mit unserer Nur 9 Uhr Uhr, die es ja hier jede Woche bei uns zu gewinnen gibt. Sie haben wie immer fleißig mitgerätselt, genauso wie die Cindy aus Eberswalde. Schönen guten Morgen.
5: Guten Morgen.
4: So, Cindy, was sagen Sie denn? Welche Schlagersängerin haben wir denn gesucht in dieser Woche?
5: Ich glaube, das war die Sonja Liebing.
4: Okay, wir hören uns das nochmal an.
6: Kleine Wesen, kleine Menschen, die dürfen auch mal schlecht gelaunt sein.
4: So, also wir fassen zusammen, ihr Name wird anders geschrieben, als man denken könnte.
5: Ja.
4: Check, weil sie wird ja nicht mit J geschrieben.
5: Genau.
4: Sie hatte mal ein Kosmetikstudio und sie hat ein Schlagertattoo. Und das ist natürlich absolut richtig. Herzlichen Glückwunsch. Sind Sie denn von alleine drauf gekommen oder haben Sie die Tipps gebraucht?
5: Nein, also das Tattoo gestern, das hat mich dann so ein bisschen überzeugt.
4: Verstehe. Ja, aber dann ist es doch gut, dann wissen wir, dass die Tipps auf jeden Fall helfen.
5: Ja.
4: Super. Also, Cindy, Uhr schicken wir Ihnen zu. Hat ja nicht so einen langen Weg nach Eberswalde und dann wünsche ich Ihnen ein wunderschönes Wochenende und weiterhin viel Spaß mit Radio Paloma.
5: Dankeschön, danke gleich.
4: Machen Sie es gut. Ciao.
5: Tschüss.
4: So, und nächste Woche gibt es natürlich eine neue Uhr für Sie zu gewinnen und eine neue Stimme zum Miträtseln. Also Montag wieder einschalten. Kurz nach 9. Hallo.

Anna-Maria Zimmermann hier auf Radio Paloma, 100% deutscher Schlager. Wir haben es 8:50. So, und wir schauen heute Morgen mal nach New York City. Die Gerüchteküche, sie brodelt. Denn angeblich findet heute die Hochzeit von Taylor Swift und Footballstar Travis Kelce statt. Und zwar im

0: heute stattfinden soll. Aber ne, Betonung liegt auf angeblich. Also was deutet denn darauf hin, dass das heute passiert?
1: Kurzum, alles. Der Madison Square Garden mitten in Manhattan ist seit Tagen mit Absperrgittern verbarrikadiert. Nur Bahnhof und U-Bahn-Zugang sind offen. Riesige Trucks parken vor den Laderampen und es gibt keine öffentlichen Veranstaltungen in der Mehrzweckhalle über das gesamte lange Wochenende. Mhm. Dann die Gerüchteküche. Die tut ein Übriges. Da wird wild spekuliert über die große Sause, die so heimlich und hermetisch abgeschirmt ist. Mhm. 1000 Gäste in Abendrobe, Auftritte vielleicht Stevie Nicks, Tim McGraw, ein Schloss in der Konzerthalle vielleicht. Mal gucken, ob wir was zu sehen bekommen.
0: Oh Mann, das hört sich alles total abgefahren an. Was man sich so ein bisschen fragt, warum denn ausgerechnet der Madison Square Garden? Also man kennt ihn irgendwie ja als Sportstätte, man kennt ihn irgendwie aus Filmen oder Serien. Was macht den denn so besonders?
1: Eigentlich gar nichts. In dieser Riesenhalle im Herzen New Yorks werden große Konzerte abgehalten, genauso wie Sportveranstaltungen oder Parteitage. Mhm. Unten drunter ist die Penn Station, ein massiver Verkehrsknotenpunkt in New York. Also romantisch, so wie die Zauberbilder von der Verlobung von Swift und Kelsey. Also romantisch ist am Madison Square Garden überhaupt nichts. Mhm. Allerdings lässt sich diese Halle gut absichern und es gibt unterirdische Zugänge, um zum Beispiel den Paparazzi und Swifties zu entkommen. Also ein guter Hochzeitsbunker, besser abgeschirmt als ein Hotel zum Beispiel und innen schön kühl, denn hier herrscht gerade Hitzewelle.
0: Naja, und ich habe auch schon gehört, dass da ganz viel Deko und Bäume und was weiß ich was reingebracht wurden. Tina, lass uns mal auf die Gästeliste schauen. Trauzeugen, Brautjungfern, wer wird da alles dabei sein? Gibt es da Kandidaten?
1: Keine Ahnung. Wie gesagt, Garderobe und Gästeliste sind hochgeheim. Die Besucher sind angehalten, die Klappe zu halten, was sie scheinbar auch tun. Mhm. Spekulationen gibt es, wie gesagt, über ein Märchenschloss mit weißem Teppich als Kulisse. Und die Klatschblätter hier stellen aufgrund der Aufschriften auf den großen Lastwagen vor dem Madison Square Garden auch schon das Menü zusammen. Mhm. Demnach gibt es Hummer, gebratene Zwiebelringe und Eier. Wer weiß, wir werden auch heute noch nicht viel erfahren, wie es aussieht. Die Gäste dürfen keine Handys mitbringen, also wird es auch keine Fotos oder Videos auf den Socials geben.
0: Zumindest nicht offiziell. Also warten wir mal ab, was dabei rauskommt. Also heute soll sie angeblich steigen, die mega, mega, mega Hochzeit von Taylor Swift. Tina, wir werden uns sicherlich nochmal sprechen. Aber erstmal vielen Dank für den Augenblick.
1: Ja, gern. Tschüss.
0: So, und damit haben wir es 9:14 heute an diesem Freitagmorgen am 3. Juli. Wir sind im Hochsommer und das haben wir letztes Wochenende nun wirklich alle zu spüren bekommen. Tja, und wenn man da entspannt zu Hause liegen kann, ist alles soweit gut. Aber wenn man arbeiten muss, dann sieht das Ganze schon ganz anders aus. Und Maite Kelly, die hatte so eine blöde Situation jetzt bei einem Konzert, dass sie das Konzert sogar kurzzeitig mal unterbrochen hat. Was da passiert ist, das erfahren Sie gleich hier bei uns in den Radio Palomar Star News nach Roland Kaiser und

0: Roland Kaiser hier auf Radio Paloma, 100% deutscher Schlager. Wir haben es 9.22 Uhr und wir wollen heute nochmal auf die Weltmeisterschaft schauen, denn das war natürlich wieder spannend, was da gestern passiert ist. Ja, die Spanier, die haben Österreich mit 3:0 besiegt und stehen damit jetzt im Achtelfinale. Und dann war es noch sehr, sehr spannend. Ronaldo gegen Modric, Portugal gegen Kroatien. Tja, und Kroatien ist raus. Portugal konnte sich in der Nachspielzeit mit 2:1 durchsetzen. Uli Reitinger aus der Radio Paloma Redaktion weiß mehr dazu.
1: Ronaldo schickt Modric in WM-Rente. Kroatien geht durch den ehemaligen Dortmund, Wolfsburg und Bayern-Spieler Perisic in der 53. Minute in Führung. Ronaldo gleicht eine Viertelstunde später per Foul-Elfmeter aus und Gonzalo Ramos schießt die Portugiesen in der 4. Minute der Nachspielzeit ins Achtelfinale. Rund um diese Tore viel Drama, Großchancen, ein Lattentreffer von Leao und unterm Strich 4 aberkannte Abseitstreffer, einen zum vermeintlichen kroatischen Ausgleich in der 13. Minute der Nachspielzeit. Wahnsinn.
0: Ja, und damit hat jetzt Cristiano Ronaldo Modric in die WM-Rente geschickt. Und die Frage ist natürlich, wie wird es denn jetzt für Cristiano Ronaldo weitergehen? Weil der ist jetzt halt auch über 40. Der wird jetzt auch nicht nochmal eine WM spielen. Also sind wir gespannt. Entweder Portugal wird Weltmeister oder wir werden Cristiano auf lange Sicht definitiv noch heulen sehen.
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0: Und heute Morgen geht es um Maite Kelly.
4: Ich stehe dazu.
0: Ja, wir sind im Hochsommer und dieser Sommer, der hat es temperaturtechnisch wirklich in sich. Gerade die letzten Tage waren extrem, wir haben alle geschwitzt, ja. Und gerade bei Großveranstaltungen, bei Konzerten war das mitunter sehr, sehr anstrengend. Na klar, wenn man im Publikum steht mit vielen, vielen Leuten, aber auch wenn man auf der Bühne steht und wenn man da sein Bestes gibt. Naja, und Maite Kelly, die hatte da jetzt eine Situation, die fand sie so blöd, dass sie da einfach mal das Konzert unterbrochen hat. Hören Sie mal.
5: Ihr Lieben, ich muss was sagen, das ist irgendwie, das liegt mir im Magen. Dass ihr da ein Foto macht, das ist alles gut, und das ist alles süß. Das sind Typen, der hat so eine Linse. Ich bin verschwitzt, ich bin auch eine Frau. Ich bin keine eitle Frau, ich habe auch ein bisschen Würde und ein bisschen Stolz. Und wenn sie die ganze Zeit, immer wenn ich hier bin, mich voll in meinem ganzen Pickelchen rein fotografieren, das ist entwürdigend. Und genau diese Bilder, die ist nett. Und aus dem Begriff gezogen, werde ich einfach fertig gemacht. Ich bin schon ein Dickerchen. Nicht noch mehr drauf geben. Das ist entwürdigend. Wir sind Frauen und wir haben auch ein bisschen das Recht, ein bisschen mehr. Ja. Sie löschen Sie das. Ich gebe mich ganz hin. Ich gebe mich ganz hin. Ich könnte auch so tun, als wäre ich ein Superstar. So bin ich nicht. Aber ich bin auch nur eine Frau.
0: Ja, und da hat doch Maite total recht, oder? Keiner von uns will doch fotografiert werden mit irgendwie einem Superobjektiv, wenn man total verschwitzt ist und irgendwie nicht mehr so richtig gut aussieht. Ja, und der Fanclub von Maite, der hat das sogar online nochmal klargestellt. Also für den Pressefotografen, um den es da geht, lag eine Genehmigung vor, für die ersten 3 Songs Fotos zu machen. Tja, aber genau daran wurde sich nicht gehalten. Tja, Maite hat alles gegeben auf der Bühne, aber bei 40 Grad, da sehen wir eben alle nicht mehr so frisch aus. Und ich finde das von ihr absolut richtig, dass sie da einfach mal gesagt hat, Leute, ein bisschen Respekt haben wir alle verdient, weil wir sind alles nur Menschen.
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1: Ich bin Diana Kramer. Bundestrainer Julian Nagelsmann soll in Kürze seinen Rücktritt erklären, das berichten mehrere Medien. Der 38-Jährige soll nach der Krisensitzung beim DFB gestern in Frankfurt am Main zu dieser Entscheidung gekommen sein, melden Sky und die Bild-Zeitung.
2: Der DFB will ein und denselben Fehler nicht zum dritten Mal machen. Löw durfte nach der verkorksten WM in Russland vorerst bleiben, genauso Flick nach der Blamage in Katar. Diesmal nicht. Und das dürfte den DFB viele Millionen Euro kosten. Der Nagelsmann hat noch 2 Jahre Vertrag und sein Nachfolger wird ja auch nicht ehrenamtlich arbeiten. Seinen Wunschkandidaten Jürgen Klopp müsste der DFB aus seinem Red Bull-Vertrag rauskaufen. Also das war mal eine richtig teure WM-Pleite der Nationalmannschaft. Uli Reitinger, Sportredakteur.
1: Union und SPD wollen Deutschland mit einem umfassenden Reformpaket aus der Wirtschaftskrise führen. Für Kritik sorgt aber vor allem, dass Arbeitnehmer bei Krankschreibung ihrem Arbeitgeber künftig schon ab dem ersten Tag eine Bescheinigung vom Arzt vorlegen müssen. Vizekanzler Lars Klingbeil sprach am Abend im ZDF von einem Kompromiss, für den es aber praktikable Lösungen bei der Umsetzung geben müsse.
3: Natürlich müssen wir das jetzt so machen, dass niemand krank zur Arbeit geht. Also da wird man jetzt gute pragmatische Lösungen finden müssen. Und das war jetzt eine Grundsatzeinigung im Koalitionsausschuss. Jetzt geht es darum, dass das Ganze pragmatisch umgesetzt wird. Aber das werden wir hinbekommen.
1: Finanzminister Lars Klingbeil. Auch die Krankenkassen sehen die neue Regelung skeptisch. DRK-Vorstandschef Andreas Storm warnt vor negativen Effekten und überfüllten Hausarztpraxen, auch durch die Abschaffung der telefonischen Krankschreibung. Im Tarifstreit im Handel ruft die Gewerkschaft Verdi heute erneut zu bundesweiten Warnstreiks auf. Betroffen sein können vor allem Supermärkte, Möbelhäuser und andere Einzelhändler. Verdi fordert für die Beschäftigten 7% mehr Lohn, mindestens aber 225 Euro mehr im Monat. Die Arbeitgeber verweisen darauf, dass die Versorgung der Kunden trotz des Streiks gesichert ist. Und nochmal zum Fußball. Bei der WM hat sich Portugal gegen Kroatien mit 2:1 durchgesetzt und steht im Achtelfinale. Dort trifft das Team am Montag auf Europameister Spanien. Die Spanier hatten im 16. Finale 3:0 gegen Österreich gewonnen. Zum Wetter, die Vorhersage des Deutschen Wetterdienstes. Im Norden und Osten heute vereinzelt Schauer, im Süden kann es vor allem an den Alpen nass werden. Ansonsten überwiegend trocken bei Temperaturen bis 28 Grad im Süden und Südwesten. Im Rest des Landes heute nur 18 bis 25 Grad maximal. Morgen in der Südhälfte erneut sonnig bei über 30 Grad. Im Norden und Osten dagegen oft bewölkt mit Schauern und Temperaturen von 20 bis 24 Grad.
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4: Einen schönen Start Richtung Wochenende wünsche ich Ihnen. Wir haben es 9.33 Uhr heute am Freitag, am 3. Juli. So, und die Ann-Christine aus Hamburg, die hat sich heute Morgen noch über ihr Barbecue-WM-Paket gefreut von Fleischer und der Koch. Das macht sich jetzt auf den Weg zu ihr. So, und Sie können sich am Montag aber vielleicht auch schon freuen, denn diese Fußballweltmeisterschaft, die geht ja noch 2 Wochen. 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

0: Daniel Munoz hier auf Radio Paloma, 100% deutscher Schlager. Wir haben es 9.40 Uhr. Tja, und so schnell kann es gehen. Heute Morgen haben wir noch darüber gesprochen, dass in der Bild-Zeitung berichtet wurde, dass Julian Nagelsmann wohl der Rücktritt nahegelegt worden sein soll. Ja, und er sich eigentlich noch so ein bisschen Bedenkzeit eingeräumt hat. Ja, aber jetzt soll die Entscheidung wohl gefallen sein. Uli Reitinger aus der Radio Paloma Redaktion weiß mehr dazu.
1: Der DFB will ein und denselben Fehler nicht zum dritten Mal machen. Löw durfte nach der verkorksten WM in Russland vorerst bleiben. Genauso Flick nach der Blamage in Katar. Diesmal nicht. Und das dürfte den DFB viele Millionen Euro kosten. Der Nagelsmann hat noch 2 Jahre Vertrag und sein Nachfolger wird ja auch nicht ehrenamtlich arbeiten. Seinen Wunschkandidaten Jürgen Klopp müsste der DFB aus seinem Red Bull-Vertrag rauskaufen. Also das war mal eine richtig teure WM-Pleite der Nationalmannschaft.
0: Tja, wenn Jürgen Klopp das Ganze denn macht, also es bleibt auf jeden Fall weiterhin spannend, aber fest steht, Julian Nagelsmann wird nicht mehr länger Bundestrainer sein.
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0: Noel Terhorst im Himmel so nah hier auf Radio Paloma, 100% deutscher Schlager. Die neuen deutschen Schlager, die hören Sie hier bei uns immer zuerst. Wir haben es 10 vor 10. Ja, gleich in den Radio Paloma Nachrichten gibt's ein Update zum Reformpaket der Bundesregierung und zum Rücktritt von Julian Nagelsmann. Mehr dazu gleich, wie gesagt, in den Nachrichten um 10 Uhr. Und bis dahin checken wir natürlich noch, was dieser 3. Juli für uns alle bereithält. Hier ist der Blick in die Sterne für Sie.
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2: Sie sind heute besonders fantasievoll, driften mit den Gedanken gerne mal ab und träumen vor sich hin. Aber Sie sind auch sehr aufmerksam und lassen sich gern auf andere ein.
1: Stier.
2: Sie sind in bester Stimmung und haben Lust, mal etwas Besonderes zu erleben. Deswegen durchbrechen Sie heute die normalen Routinen und kümmern sich darum, dass es mal anders läuft als sonst.
1: Zwillinge.
2: Sie sind besonders offen für neues Gedankengut, speziell im technischen Bereich meistern Sie Herausforderungen relativ leicht, denn ein wacher Geist lässt Sie Lösungen für Probleme finden.
1: Krebs.
2: Passen Sie auf, dass Sie Ihren Partner nicht zu sehr provozieren. Entweder sind Sie heute ausgesprochen konfliktfreudig oder Ihr Gegenüber reizt Sie, bis Sie heftig reagieren. Streit liegt geradezu in der Luft.
1: Löwe.
2: Ihr Selbstvertrauen ist gestärkt. Sie überblicken Ihren Lebensweg mit außergewöhnlicher Klarheit und können so die nächsten Ziele und Schritte planen.
1: Jungfrau.
2: Ihre Gedanken lassen sich nun mehr von Ihrem warmen Herzen leiten als von sachlicher Rationalität. Ein toller Tag für innige Gespräche mit Ihren Mitmenschen.
1: Waage.
2: Was auch immer Sie heute vorhaben, Sie tun es mit Herz. Sie handeln gefühlvoll, vielleicht sogar mit einer kindlichen Spontanität. Vermutlich ist Ihnen jede Arbeit recht.
1: Skorpion.
2: Heute haben Sie viel Energie und das kann Sie veranlassen, die Fesseln des Alltags zu sprengen. Nutzen Sie die Chance und verändern Sie, was Ihnen nicht passt. Es wird Ihnen gut tun.
1: Schütze.
2: Auch wenn heute einiges schief läuft, keine Sorge. Sie reagieren ungeschickt oder aggressiv und handeln sich dabei eine Menge Ärger ein. Morgen ist der Spuk vorbei.
1: Steinbock.
2: Für wichtige Entscheidungen ist das heute nicht der richtige Tag, denn Sie haben gerade keinen allzu klaren Durchblick. Vielmehr sehen Sie viel positiver, als es eigentlich ist.
1: Wassermann.
2: Sie brauchen unbedingt frischen Wind. Sonst kann die innere Ungeduld überhand nehmen und sich in unpassenden Momenten entladen. Probieren Sie einfach einmal etwas Neues aus.
1: Fische.
2: Die Gefühle sind Ihnen heute ins Gesicht geschrieben. Sie brauchen Gelegenheit, um sich einfach nach Lust und Laune gehen lassen zu können. Das macht Spaß und tut gut.
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1: Ich bin Diana Kramer. Diese Entscheidung hatte sich abgezeichnet, auch wenn er selbst sie noch bis zuletzt ausgeschlossen hatte. Bundestrainer Julian Nagelsmann soll übereinstimmenden Medienberichten zufolge in Kürze seinen Rücktritt erklären. Die Entscheidung soll bei einer Krisensitzung beim DFB in Frankfurt gestern gefallen sein, berichten Sky und Bild-Zeitung. Nagelsmann war mit der DFB-Auswahl am Montag im 16. Finale der Fußball-WM im Elfmeterschießen an Paraguay gescheitert. Die Spitzen der Koalition wollen ihr Reformpaket trotz Kritik realisieren. Man habe die Absicht, die Vorhaben nicht nur ernst zu nehmen, sondern auch umzusetzen, sagte Bundeskanzler Friedrich Merz in der ZDF-Sendung Maybrit Illner Spezial.
2: Das ist die Schwierigkeit heute. Wir müssen einer Gesellschaft im Frieden, einer Gesellschaft in Freiheit, einer Gesellschaft im Wohlstand, einer Gesellschaft mit sehr viel Sozialpolitik sagen, wir müssen jetzt Veränderungen haben, damit vieles so bleibt, wie wir es in den letzten Jahrzehnten erarbeitet haben.
1: Bundeskanzler Merz. Kritik gibt es vor allem an den Plänen, die Regelungen für Krankschreibungen zu verschärfen. Arbeitnehmer sollen künftig schon ab dem ersten Tag eine Bescheinigung vom Arzt vorlegen. Die Krankschreibung per Telefon fällt weg. Die Mieten in den 40 größten deutschen Städten sind in den vergangenen 10 Jahren um 51% gestiegen. Das zeigt eine Erhebung des Deutschen Gewerkschaftsbundes auf Basis von Daten des Marktforschungsinstituts Empirica.
3: In München liegt die Durchschnittsmiete aktuell bei 23,36 Euro pro Quadratmeter. Das ist mit Abstand der unrühmliche Spitzenplatz. In Rostock liegt der Quadratmeterpreis zwar noch bei vergleichsweise bescheidenen 11 Euro. Rostock steht aber ganz oben, wenn es um die Steigerung in den letzten 10 Jahren geht. Plus 83%. Die Bundesregierung will eine staatliche Wohnungsbaugesellschaft gründen, um bezahlbaren Wohnraum zu schaffen. Gleichzeitig will sie möglichen Enteignungen von großen privaten Wohnungskonzernen einen Riegel vorschieben. Uli Reitinger, Berlin.
1: Tausende Beschäftigte von Mercedes-Benz protestieren heute bundesweit gegen die Verschärfung des Sparkurses bei dem Autobauer. Laut IG Metall sollen die Kundgebungen an mehreren Standorten der Auftakt für weitere Protestaktionen sein. Die Gewerkschaft kündigte einen heißen Sommer und Herbst an, solange die Arbeitgeber auf Arbeitsplatzabbau und Verlagerung setzen, statt echte Problemlösungen zu suchen, heißt es. Zum Wetter, die Vorhersage des Deutschen Wetterdienstes. Im Norden und Osten heute vereinzelt Schauer, im Süden kann es vor allem an den Alpen nass werden. Ansonsten überwiegend trocken bei Temperaturen bis 28 Grad im Süden und Südwesten. Im Rest des Landes heute nur 18 bis 25 Grad maximal. Morgen in der Südhälfte erneut sonnig bei über 30 Grad. Im Norden und Osten dagegen oft bewölkt mit Schauern und Temperaturen von 20 bis 24 Grad.
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4: Schönen Freitagvormittag. Hallo, willkommen. Es ist kurz nach 10. Das erste Juliwochenende steht vor der Tür. Heute ist auch letzter Schultag vor den Sommerferien in Sachsen, Sachsen-Anhalt, Thüringen und Schleswig-Holstein. 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Ich habe gleich Sarah Zucker für Sie nach Pietro Basile jetzt mit Jana.

Alles oder dich. Olaf Berger auf Radio Paloma, 100% deutscher Schlager. Einen Handwerker zeitnah zu bekommen, wenn zum Beispiel die Waschmaschine streikt, ist schwierig. Die Wartezeiten sind meist ewig lang, aber es geht auch anders. Wie? Das hören Sie gleich.

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0: erst den Ott auf Radio Paloma, 100% deutscher Schlager, 1000 Mal Nein. Die neuen deutschen Schlager bei uns immer zuerst. 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
2: Tatsächlich ist es so, dass mehr als jeder dritte Sohn in Deutschland mit 25 Jahren noch zu Hause wohnt. Und bei den Töchtern, da ist es jede vierte. Insgesamt gibt es damit mehr Nesthocker als in den Jahren zuvor. Aber irgendwie kann man das schon verstehen, dass immer mehr Leute das Hotel Mama einfach nutzen wollen. Ich meine, es gibt eine kostenlose Unterbringung, kalte und warme Speisen auch nach Wunsch, Reinigungsservice, Fahrdienst inklusive, Beratung in allen Lebenslagen und rund um die Uhr geöffnet. Ich meine, wo bekommt man das?
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1: Herz an, Welt aus. Anna-Maria Zivkov auf Radio Paloma, 100% deutscher Schlager am Freitag. Nach dem WM-Aus tritt Julian Nagelsmann als Bundestrainer zurück. Dazu mehr in den Nachrichten um 11. Gleich nach den Nachrichten hören wir dann diesen Kulthit von Wolfgang Petri.
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1: Und gleich im Anschluss gibt's Stereo Act zusammen mit Lena Engel.
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1: Und wir freuen uns jetzt auf Bata Illitsch mit seinem größten Hit aus dem Jahr 1972.

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1: Ich bin Diana Kramer. Bundestrainer Julian Nagelsmann soll in Kürze seinen Rücktritt erklären, das berichten mehrere Medien. Der 38-Jährige soll nach der Krisensitzung beim DFB gestern in Frankfurt am Main zu dieser Entscheidung gekommen sein, melden Sky und die Bild-Zeitung.
2: Der DFB will ein und denselben Fehler nicht zum dritten Mal machen. Löw durfte nach der verkorksten WM in Russland vorerst bleiben, genauso Flick nach der Blamage in Katar. Diesmal nicht. Und das dürfte den DFB viele Millionen Euro kosten. Der Nagelsmann hat noch 2 Jahre Vertrag und sein Nachfolger wird ja auch nicht ehrenamtlich arbeiten. Seinen Wunschkandidaten Jürgen Klopp müsste der DFB aus seinem Red Bull-Vertrag rauskaufen. Also das war mal eine richtig teure WM-Pleite der Nationalmannschaft. Uli Reitinger, Sportredakteur.
1: Union und SPD wollen Deutschland mit einem umfassenden Reformpaket aus der Wirtschaftskrise führen. Für Kritik sorgt dabei vor allem, dass Arbeitnehmer bei Krankschreibung ihrem Arbeitgeber künftig schon ab dem ersten Tag eine Bescheinigung vom Arzt vorlegen müssen. Vizekanzler Lars Klingbeil sprach am Abend im ZDF von einem Kompromiss, für den es aber praktikable Lösungen bei der Umsetzung brauche.
3: Natürlich müssen wir das jetzt so machen, dass niemand krank zur Arbeit geht. Also da wird man jetzt gute pragmatische Lösungen finden müssen und das war jetzt eine Grundsatzeinigung im Koalitionsausschuss. Jetzt geht es darum, dass das Ganze pragmatisch umgesetzt wird, aber das werden wir hinbekommen.
1: Finanzminister Lars Klingbeil. Auch die Krankenkassen sehen die neue Regelung skeptisch. DAK-Vorstandschef Andreas Storm warnt vor negativen Effekten und überfüllten Hausarztpraxen, auch durch die Abschaffung der telefonischen Krankschreibung. In einer Großstadt in Deutschland zu leben, wird immer teurer. In den vergangenen 10 Jahren sind die Mieten in den 40 größten Städten im Schnitt um 51% gestiegen. Das zeigt eine Erhebung des Deutschen Gewerkschaftsbunds auf Basis von Daten des Marktforschungsinstituts Empirica. In Berlin zum Beispiel stiegen die Angebotsmieten von knapp 9 Euro pro Quadratmeter Anfang 2016 auf 15,80 Euro Anfang dieses Jahres. Ein Plus von fast 77%. In Hamburg beträgt der Anstieg gut 54, in München fast 52%. Prozentual besonders stark gestiegen sind die Mieten etwa in Rostock mit 83% oder in Lübeck mit mehr als 71%. Zum Wetter, die Vorhersage des Deutschen Wetterdienstes. An den Alpen heute stärker bewölkt und vereinzelt Regen, später im Süden aber verbreitet sonnig und sehr warm bei Temperaturen bis 28 Grad. Im Norden und Osten heute mehr Wolken und immer wieder auch kurze Schauer. Ansonsten bleibt es heute meist trocken bei 18 bis 25 Grad. Dazu teils stürmischer Wind. Morgen im Süden erneut sonnig bei Werten bis 30 Grad, sonst wechselhafter bei 19 bis 24 Grad.
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4: Schönen Freitagvormittag, hallo, willkommen. Es ist kurz nach 11. Heute ist letzter Schultag vor den Sommerferien in Sachsen, Sachsen-Anhalt, Thüringen und Schleswig-Holstein. Das erste Juliwochenende steht vor der Tür und da macht unsere WM-Grillaktion eine kurze Pause. 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Und los geht's jetzt in die Stunde mit den Rudensteinern und Wind im Haar Bella Italia.

0: Joey Heindle auf Radio Paloma, 100% deutscher Schlager. Sommer, Sonne und laue Abende im Freien, eigentlich die schönste Zeit des Jahres, wären da nicht die Mücken, die vielen die Freude mit ihren juckenden Stichen verderben. Besonders im Urlaub spielt ein guter Schutz eine wichtige Rolle. Und wie wir uns im Alltag und auf Reisen am besten schützen, darüber sprechen wir jetzt mit Danica Grosser aus der Gesundheitsredaktion. Hallo.
1: Hallo.
0: Danica, wo lauern im Sommer denn die meisten Mücken?
1: Ganz vorne liegen Regentonnen, Gartenteiche oder andere stehende Wasserstellen. Gerade abends fühlen sich Mücken dort besonders wohl und dann wird das Grillen auf der Terrasse schnell anstrengend. Auch Schweiß zieht die Tiere stark an, etwa nach dem Sport oder an heißen Tagen. In der Dämmerung steigt die Zahl der Stiche meistens deutlich an. Helle Kleidung aus festem Stoff hilft oft schon ein gutes Stück weiter.
0: Und wie groß ist das Risiko im Urlaub?
1: Das Risiko hängt stark vom Reiseziel ab. In vielen tropischen und subtropischen Regionen können Mückenkrankheiten wie Dengue oder Malaria übertragen. Aber auch in einigen beliebten Urlaubsländern, teilweise sogar in Europa, kommen diese Krankheiten inzwischen vor. Gerade im Urlaub sind viele viel draußen unterwegs und genau dann steigt das Risiko. Deshalb sollte man Mückenschutz im Gepäck nicht vergessen und Dinge wie Moskitonetz oder Repellenzien gehören für viele inzwischen schon zur Grundausstattung.
0: Was hilft im Alltag wirklich gegen Stiche?
1: Die Kombination macht am Ende den Unterschied. Fliegengitter an Fenstern halten viele Mücken schon draußen und lange Kleidung schützt zusätzlich unterwegs. Auch frisch geduschte Haut wirkt oft weniger attraktiv auf die Tiere als starker Schweißgeruch. Wer draußen unterwegs ist, sollte vor allem auf ein geeignetes Repellent setzen. Wichtig bleibt vor allem, den Schutz regelmäßig und gleichmäßig aufzutragen.
0: Und welche Produkte eignen sich besonders gut für Familien?
1: Viele Familien achten inzwischen nicht nur auf die Wirkung, sondern auch darauf, wie angenehm sich ein Produkt auf der Haut anfühlt. Praktisch sind Lotionen, die schnell einziehen, nicht kleben und sehr gut verträglich sind. Als Beispiel gibt es die neue Anti-Brumm-Lotion mit pflegendem Dexpanthenol. Die Lotion schützt laut Hersteller mehrere Stunden vor Mücken und Zecken, kann auch über Nacht angewendet werden und ist bereits für Kinder ab einem Jahr geeignet. Gerade bei Ausflügen, Urlauben oder langen Sommerabenden bringt das oft deutlich mehr Entspannung.
0: Danica Grosser, vielen Dank.
1: Sehr gerne.
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0: Die Tochter von Olaf dem Flipper, Pia Marlow auf Radio Paloma, 100% deutscher Schlager. Herz an, die neuen deutschen Schlager bei uns immer zuerst.
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Mit diesem Titel hatte sie 1990 ihren großen Durchbruch. Christina Bach auf Radio Paloma, 100% deutscher Schlager. Nach dem WM-Austritt Julian Nagelsmann nun doch als Bundestrainer zurück. Mehr dazu in den Nachrichten um 12. Marianne Rosenberg habe ich dann in der nächsten Stunde für Sie mit diesem Kulthit. Wir hören auch Anna-Karina Wojcik in der nächsten Stunde mit ihrem neuen Hit. Jetzt für mehr Abwechslung DJ Herzbeat und Sonja Liebing mit Immer wieder geht die Sonne auf aus dem Album Liebe ist für alle da.

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1: Ich bin Diana Kramer. Julian Nagelsmann hat sich entschieden, er wird seinen Rücktritt als Bundestrainer verkünden, das berichten Sky und Bild-Zeitung. Nagelsmann hatte nach dem deutschen WM-Aus im 16. Finale noch erklärt, weitermachen zu wollen. Nach einer Krisensitzung beim Deutschen Fußballbund gestern soll es nun aber die Rücktrittserklärung geben, heißt es. Heute beraten beim DFB der Aufsichtsrat und die Gesellschafterversammlung über die Personalie, aber auch über die Zukunft von Sportdirektor Rudi Völler und Geschäftsführer Andreas Rettig. Die geplanten Änderungen bei der Krankschreibung sorgen für Verwirrung und Ärger. Die Krankenkasse DRK Gesundheit etwa warnt vor überfüllten Hausarztpraxen, wenn die Möglichkeit zur telefonischen Krankschreibung wegfällt. Außerdem sollen Arbeitnehmer ihrer Firma künftig bereits am ersten Tag der Erkrankung eine Arbeitsunfähigkeitsbescheinigung vorlegen.
2: Die Pläne sind noch nicht wirklich ausgegoren, denn Kanzler Merz sagt, Erkrankte müssen nicht am ersten Tag in die Arztpraxis, sie müssen nur vom ersten Tag an eine Arbeitsunfähigkeitsbescheinigung haben. Aber wie soll das gehen, wenn die telefonische Krankschreibung nicht mehr erlaubt ist? Diese halbfertigen Pläne haben die größten Diskussionen ausgelöst. Dabei hat die Koalition noch viel mehr beschlossen. Die Entlastung einer Durchschnittsfamilie um 600 Euro pro Jahr zum Beispiel. Oder die Erhöhung der sogenannten Reichensteuer auf 47% für alle, die mindestens 280.000 Euro pro Jahr verdienen. Uli Reitinger, Berlin.
1: Warme Sommertage und ab und zu Regen, ideal für Stechmücken in Deutschland. Und derzeit sind die Bedingungen für die Mücken perfekt, heißt es vom Leibniz-Zentrum für Agrarlandschaftsforschung.
3: Während die heimische Hausmücke vor allem größere Wasseransammlungen nutzt, reichen der asiatischen Tigermücke schon kleinste Pfützen in Blumentopfuntersetzern oder Vogeltränken. Das Leibniz-Zentrum für Agrarlandschaftsforschung rät deshalb, Regentonnen abzudecken und stehendes Wasser regelmäßig zu entfernen. Nach Einschätzung der Experten könnten die aktuellen Temperaturen außerdem die Ausbreitung des West-Nil-Virus begünstigen, das in Deutschland bereits vorkommt. Thomas Bleskin, Nachrichtenredaktion.
1: Nach dem Brand im Krankenhaus von Ludwigslust in Mecklenburg-Vorpommern gehen die Ermittler von einem Schaden im siebenstelligen Bereich aus. Der Grund für das Feuer ist laut Polizei derzeit noch offen. Eine technische Ursache schließen die Ermittler aber aus. Bei dem Feuer gestern Morgen waren 2 Patienten ums Leben gekommen. Zum Wetter, die Vorhersage des Deutschen Wetterdienstes. An den Alpen heute stärker bewölkt und vereinzelt Regen, später im Süden aber verbreitet sonnig und sehr warm bei Temperaturen bis 28 Grad. Im Norden und Osten heute mehr Wolken und immer wieder auch kurze Schauer. Ansonsten bleibt es heute meist trocken bei 18 bis 25 Grad. Dazu teils stürmischer Wind. Morgen im Süden erneut sonnig bei Werten bis 30 Grad, sonst wechselhafter bei 19 bis 24 Grad.
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4: Um kurz nach 12, hallo, herzlich willkommen. Einen schönen Freitagmittag wünsche ich Ihnen. 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Dennis Wilms hören wir gleich mit Perlenaugen nach Anna-Maria Zimmermann und sie steht heute

Ramon Roselli auf Radio Paloma, 100% deutscher Schlager. Er hält den inoffiziellen Rekord von 45 Kugeln Eis, die er an einem einzigen Tag gegessen hat. Und ein Eismacher aus Karlsruhe kommt jetzt in die Schlagzeilen, weil er sein Spaghetti-Eis nicht mit Vanille-Eis, Erdbeersoße und weißer Schokolade zubereitet,

0: Ich ist Anna-Karina Wolczak auf Radio Paloma und dies ist mein aktueller Titel. Viel Spaß dabei.
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0: Anna-Karina Wojcik auf Radio Paloma, 100% deutscher Schlager mit Unzensiert. Die neuen deutschen Schlager bei uns immer zuerst.
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0: Heute geht's um Andy Borg.
3: Komm mit und steck dir deine Sorgen an den Hut. Dann wirst du sehen, weil ist alles wieder gut.
0: Da gibt es eine gute und eine schlechte Nachricht. Die schlechte zuerst. Es wird in diesem Monat, also im Monat Juli, keine reguläre Schlagerspaß-Sendung mit Andy Borg geben. Und jetzt kommt die gute Nachricht. Dafür wird eine Best-of-Schlagerspaß-Sendung gezeigt. Und zwar am 18. Juli um 20.15 Uhr. Das ist genau eine Woche nach der Starnacht am Wörthersee. Die Best-of-Sendung vereint die schönsten Momente der vergangenen Monate und bringt zahlreiche bekannte Gesichter noch einmal auf die Bühne. Mit dabei sind unter anderem die Grubertaler, die Kastelruther Spatzen, Natalie Holzner, Semino Rossi, Sigrid und Marina, Vox Club, Peggy March, Olaf der Flipper, Ramon Roselli, Hansi Hinterseher, Monika Martin, Gigi Anderson, Claudia Jung oder Patrick Lindner. Neben diesem Best-of am 18. Juli steht auch das nächste Highlight schon in den Startlöchern, denn am 25. Juli wird der Sommerspaß mit Andy Borg im Europapark in Rust aufgezeichnet. Und die Ausstrahlung des Sommerspaß ist für den 8. August geplant.
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0: Ella endlich mit Cinderella auf Radio Paloma, 100% deutscher Schlager. Der DFB hat sich von Bundestrainer Julian Nagelsmann getrennt. Seine Nachfolge soll Jürgen Klopp antreten. Dazu mehr in den Nachrichten um 13 Uhr. Gleich nach den Nachrichten hören wir dann Leonard mit Doreen.
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0: Wir dürfen uns auch auf Olaf den Flipper freuen mit seinem aktuellen Hit.
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0: Das erste Juli-Wochenende steht an und in Hamburg steppt an diesem Wochenende wieder der Bär. Hunderttausende Schlagerfans werden in Hamburg zum Schlagermove erwartet. Wir sind natürlich auch wieder dabei. Unser Truck steht an Position 5 morgen am Samstag. Also wenn Sie mitfeiern, dann kommen Sie auch gerne bei uns vorbei und sagen Sie einfach Hallo, wir freuen uns. Die große Schlagerkarawane setzt sich dann morgen am Samstag um 15 Uhr auf dem Heiligen Geistfeld in Hamburg St. Pauli in Bewegung.

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1: Ich bin Diana Kramer. Julian Nagelsmann ist nicht länger Trainer der Fußballnationalmannschaft. Nagelsmann erklärte wenige Tage nach dem Aus im WM-16-Finale gegen Paraguay seinen sofortigen Rücktritt. Das teilte der Deutsche Fußballbund jetzt offiziell mit.
2: Die Entscheidung sei ihm nicht leicht gefallen, erklärte Nagelsmann, aber die Nationalmannschaft habe nach so einer herben Enttäuschung die Chance auf einen unbelasteten Neuanfang verdient. Den soll jetzt Jürgen Klopp gestalten. Er sei grundsätzlich bereit dazu, erklärte der DFB. Die Verbandsspitze kündigte Gespräche mit dem früheren Erfolgstrainer von Borussia Dortmund und dem FC Liverpool an. Die dürften sehr bald stattfinden. Klopp ist ja zurzeit noch als TV-Experte bei der WM im Einsatz und steht ja grundsätzlich noch bei Red Bull als Head of Global Soccer unter Vertrag. Thomas Thonfeld, Sportredaktion.
1: Unionsfraktionschef Jens Spahn hat die von der Koalition geplanten Verschärfungen bei Krankschreibungen im Job verteidigt. Diejenigen, die wirklich krank sind, die sollen natürlich auch zu Hause bleiben können, sagte er im ARD-Morgenmagazin. Aber die Frage stelle sich schon, ob die Deutschen so viel kränker sind als die anderen in Europa, so Spahn. Deswegen brauche es Maßnahmen. Zum Reformpaket der Koalition gehört die Abschaffung der telefonischen Krankschreibung. Eine Arbeitsunfähigkeitsbescheinigung soll schon am ersten Krankheitstag verpflichtend vorgelegt werden. Die Mieten in den 40 größten deutschen Städten sind in den vergangenen 10 Jahren im Schnitt um 51% gestiegen. Das zeigt eine Erhebung des Deutschen Gewerkschaftsbundes auf Basis von Daten des Marktforschungsinstituts Empirica.
3: In München liegt die Durchschnittsmiete aktuell bei 23,36 Euro pro Quadratmeter. Das ist mit Abstand der unrühmliche Spitzenplatz. In Rostock liegt der Quadratmeterpreis zwar noch bei vergleichsweise bescheidenen 11 Euro. Rostock steht aber ganz oben, wenn es um die Steigerung in den letzten 10 Jahren geht. Plus 83%. Die Bundesregierung will eine staatliche Wohnungsbaugesellschaft gründen, um bezahlbaren Wohnraum zu schaffen. Uli Reitinger, Berlin.
1: Mit Bremen, Niedersachsen, Sachsen, Sachsen-Anhalt, Schleswig-Holstein und Thüringen starten heute die nächsten Bundesländer in die Sommerferien. Der ADAC rechnet deshalb heute Nachmittag mit der nächsten großen Reisewelle und Staus, vor allem auf den Autobahnen Richtung Küsten und in Richtung Süden. Zum Wetter, die Vorhersage des Deutschen Wetterdienstes. An den Alpen heute stärker bewölkt und vereinzelt Regen, später im Süden aber verbreitet sonnig und sehr warm bei Temperaturen bis 28 Grad. Im Norden und Osten heute mehr Wolken und immer wieder auch kurze Schauer. Ansonsten bleibt es heute meist trocken bei 18 bis 25 Grad. Dazu teils stürmischer Wind. Morgen im Süden erneut sonnig bei Werten bis 30 Grad, sonst wechselhafter bei 19 bis 24 Grad.
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4: Schönen Freitagmittag, hallo, willkommen, es ist kurz nach 13 Uhr. 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Ich habe gleich Helene Fischer für Sie nach Daniel Lopez jetzt. So schmeckt der Sommer.

0: Olaf der Flipper mit Weltklasse auf Radio Paloma, 100% deutscher Schlager. Also Weltklasse war das Spiel der deutschen Fußballnationalmannschaft bei der WM wahrlich nicht. Darum ja auch das frühe Ausscheiden und als Konsequenz hat sich der DFB heute nun auch von Bundestrainer Julian Nagelsmann getrennt. Jürgen Klopp soll sein Nachfolger werden. Dazu mehr jetzt von Thomas Thunfeld aus der Radio Paloma Redaktion.
1: Die Entscheidung sei ihm nicht leicht gefallen, erklärte Nagelsmann, aber die Nationalmannschaft habe nach so einer herben Enttäuschung die Chance auf einen unbelasteten Neuanfang verdient. Den soll jetzt Jürgen Klopp gestalten. Er sei grundsätzlich bereit dazu, erklärte der DFB. Die Verbandsspitze kündigte Gespräche mit dem früheren Erfolgstrainer von Borussia Dortmund und dem FC Liverpool an. Die dürften sehr bald stattfinden. Klopp ist ja zurzeit noch als TV-Experte bei der WM im Einsatz und steht ja grundsätzlich noch bei Red Bull als Head of Global Soccer unter Vertrag.
0: Dankeschön, Thomas Thunfeld aus der Radio Paloma Sportredaktion.
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0: Radio Paloma 100% deutscher Schlager. Jetzt mit Ben Zucker, der vorhin ein Foto auf Instagram aus Wittenberge in Brandenburg gepostet hat. Da war es total bewölkt, hoffen wir für ihn und auch für seine Fans, dass das Wetter hält. Denn heute Abend steht er ja auf der Open-Air-Bühne in Wittenberge.
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3: 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Der Mond

Maria Levin auf Radio Paloma, 100% deutscher Schlager, wie beim ersten Tanz. Die neuen deutschen Schlager bei uns immer zuerst. Der DFB hat sich vom Bundestrainer Julian Nagelsmann getrennt. Seine Nachfolge soll Jürgen Klopp antreten. Mehr dazu in den Nachrichten um 14 Uhr. Wolfgang Petri hören wir dann gleich nach den Nachrichten mit diesem Kulthit. Weiß der Geier oder weiß er nicht? Daniel Sommer ist auch dabei in der nächsten Stunde mit seinem neuen Hit. Was ist letzte Nacht passiert? Wer hat wen von uns verführt? Und jetzt für mehr Abwechslung aus dem Radio Paloma Stream Fresh, Marie Rein.

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1: Ich bin Thomas Brockt. Julian Nagelsmann ist nicht länger Trainer der Fußballnationalmannschaft. Nagelsmann erklärte wenige Tage nach dem WM-Aus gegen Paraguay seinen sofortigen Rücktritt. Jürgen Klopp soll sein Nachfolger werden, das teilte der Deutsche Fußballbund mit.
2: Die Entscheidung sei ihm nicht leicht gefallen, erklärte Nagelsmann, aber die Nationalmannschaft habe nach so einer herben Enttäuschung die Chance auf einen unbelasteten Neuanfang verdient. Den soll jetzt Jürgen Klopp gestalten. Er sei grundsätzlich bereit dazu, erklärte der DFB. Die Verbandsspitze kündigte Gespräche mit dem früheren Erfolgstrainer von Borussia Dortmund und dem FC Liverpool an. Die dürften sehr bald stattfinden. Klopp ist ja zurzeit noch als TV-Experte bei der WM im Einsatz und steht ja grundsätzlich noch bei Red Bull als Head of Global Soccer unter Vertrag. Thomas Thonfeld, Sportredaktion.
1: Die geplanten Änderungen bei der Krankschreibung sorgen für Verwirrung und Ärger. Die Krankenkasse DAK Gesundheit etwa warnt vor überfüllten Hausarztpraxen, wenn die Möglichkeit zur telefonischen Krankschreibung wegfällt. Außerdem sollen Arbeitnehmer ihrer Firma künftig bereits am ersten Tag der Erkrankung eine Arbeitsunfähigkeitsbescheinigung, also eine Krankschreibung, vorlegen.
3: Die Pläne sind auch nicht wirklich ausgegoren, denn Kanzler Merz sagt, Erkrankte müssen nicht am ersten Tag in die Arztpraxis, sie müssen nur vom ersten Tag an eine Arbeitsunfähigkeitsbescheinigung haben. Aber wie soll das gehen, wenn die telefonische Krankschreibung nicht mehr erlaubt ist? Diese halbfertigen Pläne haben die größten Diskussionen ausgelöst. Dabei hat die Koalition noch viel mehr beschlossen. Die Entlastung einer Durchschnittsfamilie um 600 Euro pro Jahr zum Beispiel. Oder die Erhöhung der sogenannten Reichensteuer auf 47% für alle, die mindestens 280.000 Euro pro Jahr verdienen. Uli Reitinger, Berlin.
1: Tausende Beschäftigte von Mercedes-Benz wollen heute bundesweit gegen die Verschärfung des Sparkurses bei dem Autobauer protestieren. Der Aufruf kommt von der IG Metall. Die Kundgebungen an mehreren Standorten sollen der Auftakt für weitere Protestaktionen sein. Man werde den Unternehmenslenkern der Autoindustrie einen heißen Sommer und Herbst bescheren, solange sie weiter auf Arbeitsplatzabbau und Verlagerung setzen, statt echte Problemlösungen zu suchen, erklärte die Gewerkschaft. Die Zahl der Todesopfer nach den schweren Erdbeben in Venezuela ist auf etwa 2600 gestiegen. Das teilte die geschäftsführende Präsidentin Rodriguez mit. Außerdem gibt es mehr als 11.000 Verletzte. Tausende weitere Menschen werden noch vermisst. Zum Wetter, die aktuelle Vorhersage des Deutschen Wetterdienstes. In der Südhälfte meist sonnig, im Norden und Osten bewölkt und noch vereinzelt Schauer, ansonsten bleibt es meist trocken. Die Höchstwerte von Nord nach Süd liegen bei 18 bis 28 Grad. Dazu weht ein teils stürmischer Wind. Morgen ähnlich, im Südwesten viel Sonne bei hochsommerlichen 30 Grad, im Norden und Osten immer wieder etwas Regen bei 19 bis 24 Grad maximal.
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4: Schönen Freitagnachmittag, hallo, willkommen. Es ist kurz nach 14 Uhr. Das erste Juliwochenende steht vor der Tür und heute war letzter Schultag vor den Sommerferien in Sachsen, Sachsen-Anhalt, Thüringen und Schleswig-Holstein. Also wer noch schnell abgrillen möchte, bevor es in den Urlaub geht, ist bei uns genau richtig. 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Ich habe gleich Nick P. für Sie nach Semino Rossi.

Egal ob im Sport oder im Beruf, wer sich verbessern möchte, hat sicherlich großes Interesse an der Formel für Topleistungen. Über diese Formel sprechen wir gleich hier in Radio Paloma bei der Arbeit.

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0: Daniel Sommer auf Radio Paloma, 100% deutscher Schlager. Was ist letzte Nacht passiert? Die neuen deutschen Schlager bei uns immer zuerst. Warum schaffen es manche, Vorsätze wirklich umzusetzen, während andere immer wieder daran scheitern? Ob mehr Sport, ein berufliches Ziel oder einfach eine neue Gewohnheit, Erfolg hat oft weniger mit Glück zu tun, als viele denken. Michael Ilgner hat sich angeschaut, was wir dabei vom Spitzensport lernen können. In seinem Buch Erfolg ist Talent mal Training mal Mindset zeigt er, welche Faktoren dabei eine Rolle spielen. Und der Buchtitel Talent mal Training mal Mindset, das klingt wie eine Formel. Was genau steckt denn da dahinter, Herr Ilgner?
1: Es ist auch eine Formel. Es ist die Essenz dessen, was herausragende Sportlerinnen und Sportler aus

0: macht und was sich aber davon auch in unseren eigenen Lebens- und Berufsalltag übertragen lässt. Diese drei Faktoren nicht summiert, sondern multipliziert, denn auf keinen kann man langfristig verzichten.
1: Sie haben für das Buch ja viele Gespräche mit Spitzensportlern geführt. Was hat Sie da am meisten überrascht?
0: Am meisten überrascht hat mich eigentlich der Spiegel für mich selbst. Als Sportler habe ich im Augenblick des Erfolgs eigentlich immer schon an das nächste Ziel gedacht. Und ich glaube, dieser kontinuierliche Motor ist wichtig. Gleichzeitig haben viele erfolgreiche Sportler, wie beispielsweise Andrija Petkovic, gesagt, im erfolgreichsten Moment meiner Karriere habe ich eigentlich nicht einmal zurückgeschaut. Und das ist das Einzige, was ich bereue. Und diese Dualität umgibt erfolgreiche, ehrgeizige Menschen. Sie ist aber wichtig, wahrzunehmen, Erfolge bewusst zu erleben und sich dann auf zum nächsten Ziel zu machen.
1: Und was aus Ihrem Buch lässt sich konkret auf unseren Berufsalltag übertragen?
0: Indem ich die Geschichten und die Prinzipien, die ich in meinem Buch beschreibe, mit mir selbst vergleiche, mich wiedererkenne und mir auch überlege, was ist mein ganz eigenes Rezept. Die Formel ist keine Standardformel, aus der man 1:1 etwas ableiten kann, aber sie ist ein robustes Denkmodell, mit dem ich mich selbst reflektieren kann und mich an erfolgreichen Beispielen messen kann.
1: Und wie würden Sie selbst Ihr Buch beschreiben?
0: Das Buch ist dafür da, dass man an Anwendungsbeispielen erkennt, wie diese Geschichten, die uns im Sport faszinieren, denn über den Sport hinaus wirken. Denn viele spannende Analogien und Vorträge begeistern ein, aber die Frage ist, was kann ich damit konkret in meine nächste Vorstandssitzung nehmen oder in meine nächste Präsentation oder in die nächste Diskussion? Und deshalb soll das Buch beides bieten, sowohl ein robustes Denkmodell als auch viele Praxisbeispiele und Best Practices, um daraus selbst etwas machen zu können.
1: Vielen Dank, Michael Ilgner, und Dankeschön auch für die Exemplare Ihres Buches Erfolg ist Talent mal Training mal Mindset, das unsere Hörer jetzt gewinnen können mit einer Mail auf radiopaloma.de. Wir losen aus, solange der Vorrat reicht.
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0: Fantasy auf Radio Paloma, 100% deutscher Schlager am Freitag. Der DFB hat sich von Bundestrainer Nagelsmann getrennt. Seine Nachfolge soll Jürgen Klopp antreten. Dazu mehr in den Nachrichten um 15 Uhr. Gleich nach den Nachrichten gibt's dann diesen Kulthit von Roger Whittaker.
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0: Gleich im Anschluss gibt's Madeleine Rausch mit ihrem aktuellen Hit. Bei uns ist hier gleich Schichtwechsel angesagt. Katharina Redemann übernimmt gleich nach den Nachrichten mit der Feierabendshow und bringt sie gut gelaunt und gut informiert ins Schlagermove-Wochenende. Wir sind ja auch wieder mit dabei, haben unseren Truck an Position 5. Also wenn Sie auch in Hamburg sind, schauen Sie gerne mal bei uns vorbei. Ich bedanke mich fürs Zuhören, wünsche Ihnen einen guten Start ins erste Juli-Wochenende. Allen Schulkindern, Eltern und Lehrern in Sachsen, Sachsen-Anhalt, Thüringen und Schleswig-Holstein einen guten Start in die Sommerserien. Erholen Sie sich gut. Jetzt geht's ins Jahr 1971 zu Chris Roberts. Tschüss.

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1: Ich bin Thomas Brockt. Jetzt ist es offiziell, Julian Nagelsmann ist nicht mehr Fußball-Bundestrainer und Jürgen Klopp steht als Nachfolger bereit. Nagelsmann erklärte wenige Tage nach dem Aus im WM-16-Finale gegen Paraguay seinen sofortigen Rücktritt, wie der Deutsche Fußballbund mitteilte.
2: Nagelsmanns Entscheidung verdient Respekt, erklärte Rudi Völler, der DFB-Sportdirektor, weil er Verantwortung übernehme, obwohl er gerne weitergemacht hätte. Das soll jetzt Jürgen Klopp tun. Der DFB kündigte an, dass man jetzt mit dem Star-Trainer verhandeln werde. Grundsätzlich habe Klopp bereits erklärt, dass er bereit sei, den Job als Bundestrainer zu übernehmen. Dafür muss er allerdings aus seinem Job als Head of Global Soccer bei Red Bull raus, wo er noch bis 2029 unter Vertrag steht. Thomas Thonfeld, Sportredaktion.
1: Die umstrittenen Pläne der schwarz-roten Koalitionsspitzen für erschwerte Krankschreibungen im Job bleiben bei den konkreten Folgen vorerst vage. Ein Regierungssprecher sagte in Berlin, die Ausgestaltung stehe jetzt erst bevor. Mit Blick auf die angekündigte verpflichtende Vorlage einer Arbeitsunfähigkeitsbescheinigung schon ab dem ersten Krankheitstag, sagte er, das heiße nicht, dass man am ersten Tag zum Arzt gehen sollte. Die Spitzen der Koalition haben auch vereinbart, dass die Möglichkeit einer telefonischen Krankschreibung abgeschafft werden soll. Die Mieten in den 40 größten deutschen Städten sind in den vergangenen 10 Jahren um 51% gestiegen. Das zeigt eine Erhebung des Deutschen Gewerkschaftsbunds auf Basis von Daten des Marktforschungsinstituts Empirica.
3: In München liegt die Durchschnittsmiete aktuell bei 23,36 Euro pro Quadratmeter. Das ist mit Abstand der unrühmliche Spitzenplatz. In Rostock liegt der Quadratmeterpreis zwar noch bei vergleichsweise bescheidenen 11 Euro. Rostock steht aber ganz oben, wenn es um die Steigerung in den letzten 10 Jahren geht. Plus 83%. Die Bundesregierung will eine staatliche Wohnungsbaugesellschaft gründen, um bezahlbaren Wohnraum zu schaffen. Gleichzeitig will sie möglichen Enteignungen von großen privaten Wohnungskonzernen einen Riegel vorschieben. Uli Reitinger, Berlin.
1: Die Zahl der Todesopfer nach den schweren Erdbeben in Venezuela ist weiter gestiegen auf etwa 2600. Das teilte die geschäftsführende Präsidentin Rodriguez mit. Außerdem gibt es mehr als 11.000 Verletzte. Tausende weitere Menschen werden noch vermisst. Zum Wetter, die aktuelle Vorhersage des Deutschen Wetterdienstes. In der Südhälfte meist sonnig, im Norden und Osten bewölkt und noch vereinzelt Schauer, ansonsten bleibt es meist trocken. Die Höchstwerte von Nord nach Süd liegen bei 18 bis 28 Grad. Dazu weht ein teils stürmischer Wind. Morgen ähnlich, im Südwesten viel Sonne bei hochsommerlichen 30 Grad, im Norden und Osten immer wieder etwas Regen bei 19 bis 24 Grad maximal.
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4: Kurz nach 15 Uhr. Wir starten an diesem Freitagnachmittag gemeinsam ins Wochenende und viele Schülerinnen und Schüler starten heute in die großen Sommerferien. Und zwar Sachsen, Sachsen-Anhalt, Schleswig-Holstein und auch Thüringen. Allen auf jeden Fall einen guten Ferienstart. So, und was die Fußball-Weltmeisterschaft angeht, wir sind ja leider nicht mehr mit dabei, aber wir haben ihn ja versprochen. Ganz egal, wie die deutsche Fußballnationalmannschaft abschneidet. 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Bis dahin, einen guten Start ins Wochenende. Jetzt mit Anna-Karina Wojcik.

Zukunft erfunden, die aktuelle Nummer von Madeleine Rausch zum Start ins Wochenende hier auf Radio Paloma, 100% deutscher Schlager. Weiter geht's mit Uwe Busse.

0: Florian Silbereisen und Markus Rutmacher hier am Freitagnachmittag.
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0: Und da geht's heute Nachmittag um Jolina Drees. Jolina Drees startet mit ganz großen Plänen in die zweite Halbzeit des Jahres. Nächste Woche nämlich erscheint ein neuer Popschlager von ihr. Und zwar eine Coverversion von Durch und Durch von ihrem Papa Jürgen Drees. Ja, und auch im TV gibt's bald mehr von ihr zu sehen. Sie wird nämlich bei der neuen Staffel von Die Verräter auf RTL mit dabei sein. Nachdem ja schon Anna-Karina Wojcik, Vincent Groß und auch Marie Reim schon mit dabei waren, gesellt sich jetzt Jolina in die Runde aus dem

0: Bereich des Schlagers. Mit ihr sind weitere bekannte Gesichter dabei aus der deutschen Medienwelt, zum Beispiel Kathi Hummels, Max Kruse, Hardy Krüger, Tine Wittler und auch Ralf Morgenstern und viele weitere. Moderatorin Sonja Zietlow wird wieder durch die Show führen, ansonsten bleibt das Konzept wie gehabt. Unter den 18 Kandidaten befinden sich Verräter, die im Geheimen agieren und die Gruppe manipulieren sollen. Am Ende winkt ein Silberschatz von bis zu 50.000 Euro für den oder die Gewinnerin. Doch der Weg dorthin ist geprägt von Intrigen, Verdächtigungen und auch überraschenden Wendungen. Julina steht dabei vor der Herausforderung, ihre Rolle im Spiel zu behaupten und gleichzeitig niemandem blind zu vertrauen. Wir sind sehr gespannt, wie sie sich bei dieser Show machen wird. Los geht's ab dem 17. August auf RTL und auch RTL Plus.
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0: Das sind keine Tränen von Mitch Keller hier am Freitagnachmittag. Die neuen deutschen Schlager gibt's bei uns immer zuerst.
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0: Während der Bedarf an Büroflächen sinkt, wächst gleichzeitig die Wohnungsnot bei uns in Deutschland, vor allem auch in den großen Städten. Die Idee liegt also nahe, leerstehende Büros könnten zu Wohnungen umgebaut werden. Und genau dafür startet jetzt die Bundesregierung im Juli ein neues Förderprogramm. Für jede neu entstehende Wohnung aus ehemaligen Büro- oder Ladenflächen gibt es einen Zuschuss von bis zu 30.000 Euro. Voraussetzung ist unter anderem, dass bestimmte Energiestandards eingehalten werden. Immobilienexperten bewerten die Förderung grundsätzlich als positiv. Zwar könne es sein, dass auch Projekte Geld erhalten, die ohnehin realisiert worden wären. Entscheidend sei aber, dass der Wohnungsbau insgesamt wieder in Bewegung komme. Allerdings ist die Förderung auf maximal 300.000 Euro pro Unternehmen begrenzt. Für große Bauvorhaben dürfte das also kaum ausschlaggebend sein. Bei kleineren Projekten hofft die Bundesregierung jedoch, zusätzliche Investoren für den Umbau leerstehender Büroflächen zu gewinnen. Und wenn das funktioniert, wird dann vielleicht die Förderung noch erhöht und damit auch die Umwandlung in neue Wohnungsräume.
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0: Tatsächlich ist es so, dass mehr als jeder dritte Sohn in Deutschland mit 25 Jahren noch zu Hause wohnt. Und bei den Töchtern, da ist es jede vierte. Insgesamt gibt es damit mehr Nesthocker als in den Jahren zuvor. Aber irgendwie kann man das schon verstehen, dass immer mehr Leute das Hotel Mama einfach nutzen wollen. Ich meine, es gibt eine kostenlose Unterbringung, kalte und warme Speisen, auch nach Wunsch, Reinigungsservice, Fahrdienst inklusive, Beratung in allen Lebenslagen und rund um die Uhr geöffnet. Ich meine, wo bekommt man das?
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0: 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Ein Kultschlager von Roland Kaiser hier am Freitagnachmittag auf Radio Paloma. 100% deutscher Schlager. Es ist offiziell, Julian Nagelsmann ist als Bundestrainer zurückgetreten. Mehr dazu gleich in unseren Radio Paloma Nachrichten um 16 Uhr. Und nach 16 Uhr gibt's diesen Kultschlager hier von Mary Rose.
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0: Und auch mit dabei die neue Nummer von den Nockies.
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0: Das alles gleich nach 16 Uhr und außerdem gucken wir mal in der nächsten Stunde auf die Stauprognose für dieses Wochenende. Es starten ja mehrere Bundesländer in die Sommerferien. Sachsen, Sachsen-Anhalt, Schleswig-Holstein und auch Thüringen. Mehr dazu gleich um 20 nach 4. Bis dahin jetzt für noch mehr Abwechslung von Andrea Berg. 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
1: Ich bin Thomas Brockt. Julian Nagelsmann ist nicht mehr Bundestrainer der deutschen Fußballnationalmannschaft. Nagelsmann erklärte wenige Tage nach dem WM-Aus gegen Paraguay seinen sofortigen Rücktritt. Das teilte der Deutsche Fußballbund mit. Vieles deutet nun darauf hin, dass Jürgen Klopp Nagelsmanns Nachfolger wird. Der Ex-Coach von Borussia Dortmund und dem FC Liverpool soll grundsätzlich bereit sein, das Amt des Bundestrainers zu übernehmen. Der DFB will nun mit ihm verhandeln. Die geplanten Verschärfungen bei den Krankschreibungen werfen weiter Fragen auf. Die Bundesregierung hat jetzt klargestellt, dass Beschäftigte trotz einer Bescheinigungspflicht ab dem ersten Krankheitstag nicht sofort zum Arzt müssen. Wie die Regelung am Ende aussehen soll, ist aber offen.
2: Der Aufschrei war massiv, als die Koalition ihren Plan öffentlich gemacht hat. Gleich am ersten Tag eine Krankschreibung holen, das überlastet die Praxen und gängelt die Arbeitnehmer, hieß es quasi von allen Seiten, Arbeitgeber ausgenommen. Dass kranke Beschäftigte nun doch nicht sofort zum Arzt müssen, klingt sicher erst einmal entspannter, ändert aber nichts daran, dass die Bescheinigung ab Tag 1 gelten muss. Wie genau das gehen soll, unklar. Per Telefon schon mal ganz sicher nicht. Diese Möglichkeit will Schwarz-Rot ja abschaffen. Thomas Bleskin, Nachrichtenredaktion.
1: Die Mieten in den 40 größten deutschen Städten sind in den vergangenen 10 Jahren um 51% gestiegen. Das zeigt eine Erhebung des Deutschen Gewerkschaftsbunds auf Basis von Daten des Marktforschungsinstituts Empirica.
3: In München liegt die Durchschnittsmiete aktuell bei 23,36 Euro pro Quadratmeter. Das ist mit Abstand der unrühmliche Spitzenplatz. In Rostock liegt der Quadratmeterpreis zwar noch bei vergleichsweise bescheidenen 11 Euro, Rostock steht aber ganz oben, wenn es um die Steigerung in den letzten 10 Jahren geht, plus 83%. Die Bundesregierung will eine staatliche Wohnungsbaugesellschaft gründen, um bezahlbaren Wohnraum zu schaffen. Gleichzeitig will sie möglichen Enteignungen von großen privaten Wohnungskonzernen einen Riegel vorschieben. Uli Reitinger, Berlin.
1: Und noch einmal zum Fußball. Der Wechsel von Nationalspieler Nathaniel Brown von Eintracht Frankfurt zum FC Bayern ist perfekt. Wie der deutsche Rekordmeister mitteilte, erhält der 23 Jahre alte Linksverteidiger in München einen Vertrag bis Ende Juni 2031. Brown war einer der wenigen, der bei dem WM-Turnier im deutschen Team überzeugt hatte. Zum Wetter, die aktuelle Vorhersage des Deutschen Wetterdienstes. In der Südhälfte meist sonnig, im Norden und Osten bewölkt und noch vereinzelt Schauer, ansonsten bleibt es meist trocken. Die Höchstwerte von Nord nach Süd liegen bei 18 bis 28 Grad. Dazu weht ein teils stürmischer Wind. Morgen ähnlich, im Südwesten viel Sonne bei hochsommerlichen 30 Grad, im Norden und Osten immer wieder etwas Regen bei 19 bis 24 Grad maximal.
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4: Einen schönen Feierabend um kurz nach 16 Uhr. Wir starten gemeinsam an diesem Freitagnachmittag ins Wochenende. Und wir gucken jetzt mal auf die nächsten Fußballspiele für heute Abend in der Fußball-Weltmeisterschaft. Wir haben um 21 Uhr Australien gegen Ägypten, Argentinien gegen Kap Verde, dann um 0 Uhr und heute Nacht um 3.30 Uhr dann Kolumbien gegen Ghana. Es sind die letzten Spiele im 16-Finale. Und dann geht's schon ins Achtelfinale. 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Bis dahin starten wir jetzt ins Wochenende mit Ben Zucker und der Sonne entgegen.

Jay Kahn auf Radio Paloma, 100% deutscher Schlager am Freitagnachmittag. Wer jetzt am Wochenende draußen unterwegs ist, der sollte auf jeden Fall sein Mückenspray nicht vergessen. Denn wegen der warmen Temperaturen und dem angekündigten Regen könnte in den nächsten Tagen die Mückenpopulation steigen.

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0: Die Nockis mit ihrer neuen Nummer 1 hier auf Radio Paloma. 100% deutscher Schlager am Freitagnachmittag. Die neuen deutschen Schlager gibt's bei uns immer zuerst. Ganz viele Bundesländer starten heute in die großen Sommerferien. Seit gestern sind schon Bremen und Niedersachsen in die großen Ferien gestartet. Ab heute folgen dann Sachsen, Sachsen-Anhalt, Schleswig-Holstein und auch Thüringen. Das bedeutet, wir müssen uns jetzt wieder auf einen großen Reiseverkehr einstellen. Tanja Wagner aus der Radio Paloma Redaktion kennt jetzt die Einzelheiten fürs Wochenende.
1: Von den Küsten zu den Alpen bis runter zum Mittelmeer. Ohne Stau kommt an diesem Wochenende keiner durch, warnt der ADAC. Für den Nachmittag bis in den Abend hinein dürften Autofahrer viel Geduld brauchen. Neben dem Feierabendverkehr sorgen auch die mehr als 1000 Dauerbaustellen für Probleme.

0: Hinzu kommen zusätzliche Sperrungen, etwa durch Blow-ups durch die Hitzewelle von letzter Woche. Ähnlich kritisch sehen die Autoclubs die Lage morgen Vormittag. Erst für Sonntag rechnen ADAC und ACE mit einer entspannteren Situation.
1: Ja, also kommen Sie auf jeden Fall gut durch Ihren Reiseverkehr und natürlich einen richtig schönen Ferienstart.
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Einen schönen Freitagnachmittag und einen guten Start ins Wochenende hier auf Radio Paloma. 100% deutscher Schlager, jetzt mit Vincent Groß, der natürlich heute Morgen um 5 Uhr aufgestanden ist, um das Spiel Schweiz gegen Algerien zu schauen. Hat ja auch geholfen. 2-0 haben sie gewonnen.

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0: Fußballsong von Saskia Leppin am Freitagnachmittag auf Radio Paloma 100% deutscher Schlager. Es ist offiziell, Julian Nagelsmann ist als Bundestrainer zurückgetreten. Mehr dazu gleich in unseren Radio Paloma Nachrichten um 17 Uhr. Und in der nächsten Stunde dann mit dabei dieser Kultschlager hier von den Brunner Brüdern.
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0: Und auch die aktuelle Nummer von Vanessa Mai.
2: Du bist ein roter Diamant.
0: Das alles gleich nach 17 Uhr und bis dahin hören wir jetzt noch für noch mehr Abwechslung in einen unserer Radio Paloma Streams. Die finden Sie entweder auf radiopaloma.de oder auch in unserer Radio Paloma App. Und wir hören jetzt aus dem Stream Kultschlager Karel Gott mit Einmal um die ganze Welt.

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1: Ich bin Thomas Brock. Julian Nagelsmann ist nicht länger Trainer der Fußballnationalmannschaft. Er erklärte wenige Tage nach dem WM-Aus gegen Paraguay seinen sofortigen Rücktritt. Jürgen Klopp soll wohl Nachfolger werden, das teilte der Deutsche Fußballbund mit.
2: Die Entscheidung sei ihm nicht leicht gefallen, erklärte Nagelsmann, aber die Nationalmannschaft habe nach so einer herben Enttäuschung die Chance auf einen unbelasteten Neuanfang verdient. Den soll jetzt Jürgen Klopp gestalten. Er sei grundsätzlich bereit dazu, erklärte der DFB. Die Verbandsspitze kündigte Gespräche mit dem früheren Erfolgstrainer von Borussia Dortmund und dem FC Liverpool an. Die dürften sehr bald stattfinden. Klopp ist ja zurzeit noch als TV-Experte bei der WM im Einsatz und steht ja grundsätzlich noch bei Red Bull als Head of Global Soccer unter Vertrag. Thomas Thonfeld, Sportredaktion.
1: Die umstrittenen Pläne der schwarz-roten Koalitionsspitzen für erschwerte Krankschreibungen im Job bleiben bei den konkreten Folgen vorerst vage. Ein Regierungssprecher sagte in Berlin, die Ausgestaltung stehe jetzt erst bevor. Mit Blick auf die angekündigte verpflichtende Vorlage einer Arbeitsunfähigkeitsbescheinigung schon ab dem ersten Krankheitstag sagte er, das heiße nicht, dass man am ersten Tag zum Arzt gehen sollte. Die Spitzen der Koalition haben außerdem vereinbart, dass die Möglichkeit einer telefonischen Krankschreibung abgeschafft werden soll. Die Ukraine soll beim NATO-Gipfel in Ankara kommende Woche die Zusage für weitere Unterstützung im Umfang von insgesamt 140 Milliarden Euro bekommen. Darauf haben sich Vertreter der 32 NATO-Mitgliedsländer in Brüssel verständigt.
3: Das Geld ist für Waffen, andere militärische Ausrüstung oder auch die Ausbildung von Soldaten bestimmt und soll innerhalb von 2 Jahren fließen. Mit in die Gesamtsumme eingerechnet ist schon ein Hilfspaket der EU im Umfang von 60 Milliarden Euro. Die weiteren zugesagten 80 Milliarden Euro sollen von den NATO-Mitgliedstaaten kommen. Deutschland hat dafür in diesem Jahr schon gut 11 Milliarden Euro eingeplant. Jan-Henner Reitze, Nachrichtenredaktion.
1: Popstar Taylor Swift und Football-Profi Travis Kelce feiern US-Medienberichten zufolge Hochzeit in New York. Die mehrtägigen Feierlichkeiten im weltberühmten Madison Square Garden begannen demnach gestern mit einem Abendessen mit rund 100 Gästen und sollen heute bis tief in die Nacht mit einer großen Party mit etwa 1000 Gästen weitergehen. Swift und Kelce selbst haben sich bislang nicht dazu geäußert. Zum Wetter, die aktuelle Vorhersage des Deutschen Wetterdienstes. In der Südhälfte meist sonnig, im Norden und Osten bewölkt und noch vereinzelt Schauer, ansonsten bleibt es meist trocken. Die Höchstwerte von Nord nach Süd liegen bei 18 bis 28 Grad. Dazu weht ein teils stürmischer Wind. Morgen ähnlich, im Südwesten viel Sonne bei hochsommerlichen 30 Grad, im Norden und Osten immer wieder etwas Regen bei 19 bis 24 Grad maximal.
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4: Kurz nach 17 Uhr am Freitagnachmittag. Wir starten gemeinsam ins Wochenende, das ja so ein tolles Fußballwochenende hätte sein können. Man muss es sagen, wie es ist. Wir haben uns natürlich alle gefreut, morgen das Spiel im Achtelfinale Frankreich gegen Deutschland zu sehen. Jetzt heißt es Frankreich gegen Paraguay und Sie können uns ja mal schreiben auf radiopaloma.de, für wen Sie jetzt sind. Sind Sie für Frankreich oder dann doch vielleicht für Paraguay, sodass man wenigstens sagen kann, ja, Paraguay hat auch das Achtelfinale gewonnen und nicht Frankreich. Schreiben Sie uns gerne mal eine E-Mail übers Studio über radiopaloma.de. Ansonsten können Sie sich da auch anmelden für ein Burger-Barbecue-Bundle für Ihren perfekten WM-Grillabend, das wir Ihnen hier jeden Tag von Fleischer und der Koch schenken. 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Ein schönes Wochenende jetzt mit Semino Rossi.

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1: Vanessa Mai mit ihrer aktuellen Nummer Rohdiamant hier am Freitagnachmittag auf Radio Paloma. 100% deutscher Schlager. Wir starten in ein sehr aufregendes Wochenende, insbesondere für Hamburg. Heute und morgen Abend wird dort ja Helene Fischer mit ihrer 360-Grad-Tour im Volksparkstadion auftreten. Und weil das noch nicht genug Schlager in der Stadt ist, findet gleichzeitig wieder der große Schlager-Move statt. Heute schon zum Auftakt mit dem großen Schlager-Move in Konzert. Zum ersten Mal verwandelt sich dabei das Heiligengeistfeld zu einer riesigen Open-Air-Arena. Es treten natürlich ganz viele Schlagerstars auf, wie zum Beispiel Michael Holm, Mike Leon Grosch, Anna-Maria Zimmermann, Daniel Johnson und auch die Jungs. Und dann durch den Abend führt DJ Fossi, bevor dann anschließend bis in die Nacht weiter gefeiert wird. So, und dann morgen der ganz große Schlager-Move-Umzug. Radio Paloma ist natürlich wie immer mit dabei, mit einem großen Party-Truck auf der Startnummer 5. Kommen Sie gerne vorbei und feiern Sie mit uns, wenn wir dann durch die Hamburger City cruisen. Ansonsten finden Sie uns auch auf dem Heiligen Geistfeld mit einem Radio Paloma-Stand. Und da kann ich schon mal ein kleines Geheimnis verraten. Es wird da auch was zu gewinnen geben. Also kommen Sie gerne vorbei. Wir freuen uns auf das große Schlager-Move-Wochenende in Hamburg.
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0: Ganz neu von Matthias Reim. Die Sterne lügen hier bei uns auf Radio Paloma. 100% deutscher Schlager am Freitagnachmittag. 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
0: Es ist offiziell, Julian Nagelsmann ist als Bundestrainer zurückgetreten. Mehr dazu gleich in unseren Radio Paloma Nachrichten um 18 Uhr. Und nach 18 Uhr geht's weiter mit unserem Partymix, weiter in Ihr wohlverdientes Wochenende. Nicht vergessen, falls Sie in Hamburg sein sollten, besuchen Sie uns gerne beim Schlagermove. Morgen beim großen Umzug bei unserem Truck auf der Startnummer 5 und dann auch schon ab heute auf dem Heiligen Geistfeld mit unserem Radio Paloma Stand. Bis dahin ein richtig schönes Wochenende.

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1: Ich bin Thomas Brockt. Nun ist es offiziell, Julian Nagelsmann ist nicht mehr Fußball-Bundestrainer. Und Jürgen Klopp steht wohl als Nachfolger bereit. Nagelsmann erklärte wenige Tage nach dem WM-Aus gegen Paraguay seinen sofortigen Rücktritt. Das teilte der Deutsche Fußballbund mit.
2: Nagelsmanns Entscheidung verdient Respekt, erklärte Rudi Völler, der DFB-Sportdirektor, weil er Verantwortung übernehme, obwohl er gerne weitergemacht hätte. Das soll jetzt Jürgen Klopp tun. Der DFB kündigte an, dass man jetzt mit dem Star-Trainer verhandeln werde. Grundsätzlich habe Klopp bereits erklärt, dass er bereit sei, den Job als Bundestrainer zu übernehmen. Dafür muss er allerdings aus seinem Job als Head of Global Soccer bei Red Bull raus, wo er noch bis 2029 unter Vertrag steht. Thomas Thonfeld, Sportredaktion.
1: In den ersten 6 Monaten dieses Jahres haben viel weniger Menschen einen Asylantrag gestellt als im Vorjahreszeitraum. Nach Informationen aus dem Bundesinnenministerium beantragten im ersten Halbjahr knapp 40.000 Menschen erstmals Schutz in Deutschland. Zum Vergleich, im ersten Halbjahr des vergangenen Jahres waren es etwa 61.000 und im ersten Halbjahr 2024 wurden 121.000 Asylerstanträge gestellt. Innenminister Dobrindt hatte nach seinem Amtsantritt im April 2025 eine Intensivierung der Grenzkontrollen verfügt. Die geplanten Verschärfungen bei den Krankschreibungen werfen weiter Fragen auf. Die Bundesregierung hat jetzt klargestellt, dass Beschäftigte trotz einer Bescheinigungspflicht ab dem ersten Krankheitstag nicht sofort zum Arzt müssen. Wie die Regelung am Ende aber aussehen soll, ist offen.
3: Der Aufschrei war massiv, als die Koalition ihren Plan öffentlich gemacht hat. Gleich am ersten Tag eine Krankschreibung holen, das überlastet die Praxen und gängelt die Arbeitnehmer, hieß es quasi von allen Seiten, Arbeitgeber ausgenommen. Dass kranke Beschäftigte nun doch nicht sofort zum Arzt müssen, klingt sicher erst einmal entspannter, ändert aber nichts daran, dass die Bescheinigung ab Tag 1 gelten muss. Wie genau das gehen soll, unklar. Per Telefon schon mal ganz sicher nicht. Diese Möglichkeit will Schwarz-Rot ja abschaffen. Thomas Bleskin, Nachrichtenredaktion.
1: Und noch einmal zum Fußball. Der Wechsel von Nationalspieler Nathaniel Brown von Eintracht Frankfurt zum FC Bayern ist perfekt. Wie der deutsche Rekordmeister mitteilte, erhält der 23 Jahre alte Linksverteidiger in München einen Vertrag bis Ende Juni 2031. Brown war einer der wenigen, der bei dem WM-Turnier im deutschen Team überzeugt hatte. Zum Wetter die aktuelle Vorhersage des Deutschen Wetterdienstes. In der Nacht im Norden und Osten wolkig, später auch im Nordwesten wieder dichtere Wolken, aber meist trocken, sonst gering bewölkt oder klar. Die Tiefstwerte liegen bei 15 Grad an der Küste und bis 7 Grad im Süden. Morgen tagsüber dann in der Südwesthälfte sonnig, bei Höchstwerten bis 30 Grad, im Norden und Osten mehr Wolken und später etwas Regen, bei Werten bis 24 Grad.
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1: Ich bin Zoe Tassovali. Jürgen Klopp will neuer Fußball-Bundestrainer werden. Er sei bereit, sagte der 59-Jährige am Abend bei Magenta TV. Der deutsche Fußball stehe am Wendepunkt. Dinge müssten grundlegend